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1: Im Studio Colin Mock. Zwei Wochen nach dem Wahlbeben in Sachsen-Anhalt wird heute gleich doppelt gewählt. Die Menschen in Berlin und Mecklenburg-Vorpommern entscheiden über ihre Landesparlamente. Christiane Hampe berichtet.
2: In Sachsen-Anhalt war die AfD ja nur knapp an der absoluten Mehrheit vorbeigeschrammt. Darauf kann sie heute wohl nicht hoffen, schon gar nicht in Berlin. Da lag die AfD in den Umfragen zuletzt auf Platz 3. CDU und Linke liefern sich da ein Kopf-an-Kopf-Rennen. In MV sind AfD und SPD fast gleich auf. In beiden Ländern sieht es aber danach aus, als könnte die AfD ihr Ergebnis der letzten Wahlen in etwa verdoppeln. Für die Bundesregierung, speziell für den Kanzler, droht also der nächste Denkzettel.
1: In München hat am Mittag das Oktoberfest begonnen. Zum größten Volksfest der Welt werden in den nächsten gut zwei Wochen wieder Millionen Besucher aus aller Welt erwartet. Für die Sicherheit sind hunderte Polizisten im Einsatz. Nach dem Vorfall am Leipziger Flughafen sind dabei auch Drohnen im Fokus. Dazu sagt Münchens Vizepolizeipräsident Christian Huber.
3: Insbesondere mit Leipzig und den Vorfällen der letzten Vergangenheit ist uns das auch bewusst, dass das Thema Drohnen natürlich auch heuer für die Wiesn entsprechend interessant ist. Wir werden für die gesamte Dauer der Wiesn entsprechende Maßnahmen treffen. Zum einen der Drohnendetektionen, der Drohnenabwehr, damit wir diese Geschichten auch rechtzeitig erkennen und dagegen vorgehen können.
1: Ein Tankrabatt als kurzfristige Maßnahme, später ein Spritpreisdeckel. Das hat die Bundesregierung kurz vor den Wahlen in Berlin und Mecklenburg-Vorpommern angekündigt und damit auf die Rekorde an den Tankstellen reagiert. Kritiker sagen, es kommt mal wieder die Gießkanne zum Einsatz. US-Präsident Trump ist einmal mehr das Ziel von Kritik. Es geht um sein Hausverbot für den Nachrichtensender CNN und zwei weitere Medien. Der Verband der Korrespondenten im Weißen Haus fordert die sofortige Aufhebung. Der Schritt verstoße gegen die US-Verfassung. In der Fußball-Bundesliga verabschiedet sich Borussia Dortmund mit einer perfekten Punkteausbeute in die Länderspielpause. Der BVB setzte sich mit 1:0 beim VfB Stuttgart durch. Der vierte Sieg im vierten Spiel bedeutet die Tabellenführung. Außerdem spielten HSV Köln 2:1, Gladbach Mainz 3:4, Frankfurt Freiburg 2:2 und Bremen Augsburg 3:2.
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4: mit KI-Support. Viele Wolken gibt es heute erstmal, dazu regnet es im Norden zeitweise und der Regen arbeitet sich bis zum Abend weiter südwärts. Später wird es dann hier und da freundlicher und die Sonne kommt öfter raus. An der Küste sind Sturmböen drin. Dazu liegen die Höchstwerte heute zwischen 17 und 27 Grad. Morgen wird es wieder wechselhaft mit Schauern und vereinzelt Gewittern, maximal bis zu 23 Grad.

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0: Wir sind im Jahre 2004 und das ist genau das Jahr, in dem Mark Zuckerberg sein Unternehmen Facebook als Student an der Harvard-Universität startete. Und hier ist Kevin Little mit Turn Me On.

0: Was kommt dabei raus, wenn man Soul-Musik mit Calypso-Klängen mischt? Nun, das, was wir gerade gehört haben, das war Kevin Little mit Turn Me On und diese Musik, die nennt man Soccer Music.
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0: Fade Out Lines und dieser Song, der stammt, auch wenn es nicht so klingt, tatsächlich aus Frankreich, denn der Interpret The Evener, das ist ein französischer DJ und Musikproduzent.
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0: Und der nächste Song, das ist der Sommerhit des Jahres 2014 aus den Vereinigten Staaten, also aus den USA. Hier ist Meghan Trainor und All About That Bass.

0: Meghan Trainor mit All About That Bass und gemäß dem Motto »Früh übt sich, was ein Meister werden will«, hat sie ihr erstes Lied bereits im Alter von 11 Jahren komponiert.
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2: Im Studio Colin Mock. Wird der Wahlsonntag heute zum Schicksalssonntag für Kanzler Merz? Berlin und Mecklenburg-Vorpommern wählen heute ihre Landesparlamente. Gut möglich, dass heute Abend die Kanzlerdebatte so richtig entflammt. Anne Brauer.
3: Ja, auch wenn zum Beispiel die CDU-Ministerpräsidenten in den letzten Tagen versucht haben, die Personaldiskussion wegzumoderieren. Aber die Aussichten für Merz' CDU sind alles andere als rosig. In Berlin lieferte sie sich in den Umfragen zwar ein Kopf-an-Kopf-Rennen mit der Linken um die Spitzenposition, muss aber mit deutlichen Verlusten rechnen. In Mecklenburg-Vorpommern lag die CDU nur noch knapp über der 5%-Hürde. Und in beiden Ländern dürfte die AfD kräftig zulegen. Also, der nächste Denkzettel droht für die Bundesregierung und allen voran für Friedrich Merz.
2: Die Reaktionen auf die von der Bundesregierung angekündigten Maßnahmen gegen die hohen Spritpreise fallen unterschiedlich aus. Verbraucherschützer und Wirtschaftswissenschaftler kritisieren die Steuersenkung als unsozial und ineffizient. Von der Opposition heißt es, die Milliardenhilfe lande am Ende wieder zu großen Teilen bei den Mineralölkonzernen. Lob kommt dagegen aus der Landwirtschaft und der Logistikbranche. Der Ökonom Jens Südekum berät die Bundesregierung. Er sagte im Ersten:
4: Das schafft natürlich nicht das Problem aus der Welt, völlig klar, aber zumindest bietet es kurzfristig eine Lösung und vor allem funktioniert es schnell und es wird auch schnell an den Zapfsäulen ankommen.
2: Schwere Sicherheitspanne rund um den US-Tarnkappenjet F-35. Womöglich sind Teile davon China in die Hände gefallen, das berichtet das Nachrichtenportal Politico. Demnach ist eine Cockpithaube des Jets auf dem Weg zu einer Reparatur in den USA in Hongkong gelandet. Der US-Kongress untersucht den Fall. In der Fußball-Bundesliga hat sich Borussia Dortmund den 4. Sieg im 4. Spiel gesichert. In Stuttgart stand es am Ende 1:0. Damit sind die Dortmunder neuer Tabellenführer. Die weiteren Ergebnisse: Frankfurt-Freiburg 2:2, Bremen-Augsburg 3:2, Gladbach-Mainz 3:4 und HSV-Köln 2:1.
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5: Mit KI-Support. Viele Wolken gibt es heute erstmal, dazu regnet es im Norden zeitweise und der Regen arbeitet sich bis zum Abend weiter südwärts. Später wird es dann hier und da freundlicher und die Sonne kommt öfter raus. An der Küste sind Sturmböen drin. Dazu liegen die Höchstwerte heute zwischen 17 und 27 Grad. Morgen wird es wieder wechselhaft mit Schauern und vereinzelt Gewittern, maximal bis zu 23 Grad.

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1: Und die 90er Jahre fingen musikalisch gesehen eigentlich recht gut an, denn Anfang des Jahres 1990, da stand All Around the World, also rund um die Welt, dieser Song von Lisa Stansfield ganz weit oben in den Charts und er heißt All Around the World.

0: All Around the World, das war ein Song von Lisa Stansfield aus dem Jahre 1990 und natürlich ging in dem Jahr damals auch so das eine oder andere schief. Manches wurde sogar immer schiefer, nämlich der schiefe Turm von Pisa und deswegen musste er ab dem 7. Januar des Jahres 1990 für die Besucher gesperrt werden. Und im Jahre 2001, da war der Turm dann endlich wieder, nicht gerade gemacht worden, aber er war in seiner Schieflage so stabilisiert worden, dass er seitdem wieder bestiegen werden kann.
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0: Es gab einige Nummer 1 Hits im Jahre 1990, die auf Deutsch gesungen wurden. Ich erinnere nur an Verdammt, ich lieb dich von Matthias Raimund. Auch dieser Song stand im Jahre 1990 auf Platz 1. Beinhart von Torfrock.
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1: Im Studio Colin Mock. Schönen guten Morgen. 2 Wochen nach dem Wahlbeben in Sachsen-Anhalt wird heute gleich doppelt gewählt. Die Menschen in Berlin und Mecklenburg-Vorpommern entscheiden über ihre Landesparlamente. Christiane Hampe berichtet.
2: In Sachsen-Anhalt war die AfD ja nur knapp an der absoluten Mehrheit vorbeigeschrammt. Darauf kann sie heute wohl nicht hoffen, schon gar nicht in Berlin. Da lag die AfD in den Umfragen zuletzt auf Platz 3. CDU und Linke liefern sich da ein Kopf-an-Kopf-Rennen. In MV sind AfD und SPD fast gleich auf. In beiden Ländern sieht es aber danach aus, als könnte die AfD ihr Ergebnis der letzten Wahlen in etwa verdoppeln. Für die Bundesregierung, speziell für den Kanzler, droht also der nächste Denkzettel.
1: Teile des hochmodernen US-Tarnkappenjets F-35 sind womöglich China in die Hände gefallen. Das berichtet das Nachrichtenportal Politico. Der US-Kongress untersucht den Fall. Mehr von Daniel Bornberg.
3: Der F-35-Jet gilt als das modernste Kampfflugzeug der Welt. Die Technik dahinter ist natürlich streng geheim. Dem Bericht zufolge sollte eine Cockpithaube für eine Reparatur per Schiff von Australien in die USA gebracht werden, landete aber in Hongkong und gilt seitdem als vermisst. Auch Deutschland setzt auf F-35-Jets, um die alten Tornados zu ersetzen. 35 Stück hat die Bundeswehr bestellt. Der erste Jet ist gerade erst an Verteidigungsminister Pistorius übergeben worden.
1: Ein Tankrabatt als kurzfristige Maßnahme, später ein Spritpreisdeckel. Das hat die Bundesregierung kurz vor den Wahlen in Berlin und Mecklenburg-Vorpommern angekündigt und damit auf die Rekorde an den Tankstellen reagiert. Kritiker sagen, es kommt mal wieder die Gießkanne zum Einsatz. In der Fußball-Bundesliga verabschiedet sich Borussia Dortmund mit einer perfekten Punkteausbeute in die Länderspielpause. Der BVB setzte sich mit 1:0 beim VfB Stuttgart durch. Der 4. Sieg im 4. Spiel bedeutet die Tabellenführung. Außerdem spielten HSV Köln 2:1, Gladbach Mainz 3:4, Frankfurt Freiburg 2:2 und Bremen Augsburg 3:2.
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4: Mit KI-Support. Viele Wolken gibt es heute erstmal, dazu regnet es im Norden zeitweise und der Regen arbeitet sich bis zum Abend weiter südwärts. Später wird es dann hier und da freundlicher und die Sonne kommt öfter raus. An der Küste sind Sturmböen drin. Dazu liegen die Höchstwerte heute zwischen 17 und 27 Grad. Morgen wird es wieder wechselhaft mit Schauern und vereinzelt Gewittern, maximal bis zu 23 Grad.
5: Natürlich sind heute Hits im Programm. Hier ist Zara Larsson mit ihrem Song Lush Life.

0: Musik aus Schweden schwappt über die Ostsee nach Deutschland. Aus Stockholm kommt sie, Zara Larsson, mit ihrem Song Lush Life.
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Schöner Alternative Rock aus den Vereinigten Staaten von der Band The Ex-Ambassadors. Das war der Song Renegades. Und diese Musik, die kommt aus England. Um genau zu sein, aus London. Das ist Dua Lipa mit Be The One.

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3: Im Studio Colin Mock. Schönen guten Morgen. Wird der Wahlsonntag heute zum Schicksalssonntag für Kanzler Merz? Berlin und Mecklenburg-Vorpommern wählen heute ihre Landesparlamente. Gut möglich, dass heute Abend die Kanzlerdebatte so richtig entflammt. Anne Brauer.
4: Ja, auch wenn zum Beispiel die CDU-Ministerpräsidenten in den letzten Tagen versucht haben, die Personaldiskussion wegzumoderieren. Aber die Aussichten für Merz' CDU sind alles andere als rosig. In Berlin lieferte sie sich in den Umfragen zwar ein Kopf-an-Kopf-Rennen mit der Linken um die Spitzenposition, muss aber mit deutlichen Verlusten rechnen. In Mecklenburg-Vorpommern lag die CDU nur noch knapp über der 5%-Hürde. Und in beiden Ländern dürfte die AfD kräftig zulegen. Also, der nächste Denkzettel droht für die Bundesregierung und allen voran für Friedrich Merz.
3: Die Reaktionen auf die von der Bundesregierung angekündigten Maßnahmen gegen die hohen Spritpreise fallen unterschiedlich aus. Verbraucherschützer und Wirtschaftswissenschaftler kritisieren die Steuersenkung als unsozial und ineffizient. Von der Opposition heißt es, die Milliardenhilfe lande am Ende wieder zu großen Teilen bei den Mineralölkonzernen. Lob kommt dagegen aus der Landwirtschaft und der Logistikbranche. Der Ökonom Jens Südekum berät die Bundesregierung. Er sagte im Ersten:
5: Das schafft natürlich nicht das Problem aus der Welt, völlig klar, aber zumindest bietet es kurzfristig eine Lösung und vor allem funktioniert es schnell und es wird auch schnell an den Zapfsäulen ankommen.
3: Teile des hochmodernen US-Tarnkappenjets F-35 sind womöglich China in die Hände gefallen. Das berichtet das Nachrichtenportal Politico. Demnach sollte eine Cockpithaube für eine Reparatur per Schiff von Australien in die USA gebracht werden, landete aber in Hongkong und gilt seitdem als vermisst. In der Fußball-Bundesliga hat sich Borussia Dortmund den 4. Sieg im 4. Spiel gesichert. In Stuttgart stand es am Ende 1:0. Damit sind die Dortmunder neuer Tabellenführer. Die weiteren Ergebnisse: Frankfurt-Freiburg 2:2, Bremen-Augsburg 3:2, Gladbach-Mainz 3:4 und HSV-Köln 2:1.
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6: Mit KI-Support. Viele Wolken gibt es heute früh, dazu fällt stellenweise noch Regen. Im Laufe des Tages wird der Regen schwächer und zieht weiter Richtung Süden. Im Norden kommt am Nachmittag erst kurz etwas Auflockerung. Später sind aber auch kräftige Schauer und vereinzelt Gewitter drin. Dazu werden es 17 bis 27 Grad. Morgen geht's freundlicher weiter, oft trocken, maximal 23 Grad.

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4: 1961.
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4: Um 1910 wurde der Tango Argentino aus Argentinien, aus Buenos Aires, nach Frankreich gebracht. Dort wurde er in Paris getanzt und wurde international. Und Anfang der 60er Jahre, da stand auch ein Tango-Song in den Charts. Und da üben wir jetzt ein wenig den Wiegeschritt mit Billy Fury und Jealousy.

Ja, die Musik aus den 60ern, die war schon klasse. Das war ein Tango von Billy Fury, nämlich Jealousy. Und 50 Jahre später gab es auch Musik, die so klang, als stamme sie aus den 60ern. Caro Emerald.

0: einer der Songs des Jahres 2011, der immer in guter Erinnerung bleiben wird. Ein Evergreen, ein Diamond, Cara Emerald und A Night Like This. 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

Das waren noch Zeiten, als Sarah Connor nicht auf Deutsch, sondern auf Englisch gesungen hat. Just Last One Dance. Und die Zeit kann ich sogar etwas genauer einsortieren und eingrenzen. Das war Anfang des Jahres 2004. 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Und das Jahr 2004, das war das internationale Jahr der Technik. Und die Technik, die macht ja auch so einiges möglich. Nämlich, heute kaum noch wegzudenken, Facebook wurde gegründet. Und der Gründer dieser Plattform, die zunächst nur für Studenten gedacht war, das war ein Student der Universität Harvard in den Vereinigten Staaten namens Mark Zuckerberg. Und der nächste Sänger, der heißt Kevin Little.

0: Im Studio Daniel Bornberg. Schönen guten Morgen. Heute wird gewählt, gleich in zwei Bundesländern. Mecklenburg-Vorpommern und Berlin bestimmen ihre Landesparlamente. Die Ausgangslagen sind ziemlich unterschiedlich, Christiane Hampe.
1: Ja, in Berlin, da ist das ein ziemlich enges Rennen. Die Linke und die regierende CDU lagen in den Umfragen zuletzt vorn und zwar ganz dicht zusammen. Nur knapp dahinter folgen die AfD und dann die Grünen. In Mecklenburg-Vorpommern dagegen hat die CDU nichts mit dem Wahlsieg zu tun. Da lag die AfD lange vorn. Die SPD von Ministerpräsidentin Schwesig hat aber ordentlich Boden gut gemacht. Da steht's jetzt spitz auf Knopf. Spannend nicht nur, wer in den beiden Ländern künftig regiert, sondern auch, was die Ergebnisse für die Bundespolitik bedeuten.
0: Die Kritik am neuen Tankrabatt der Bundesregierung reißt nicht ab. Auch die Wirtschaftsweise Grimm schaltet sich jetzt ein. Es ist zynisch, auf Kosten der jungen Generation das Fahren von Autos mit Verbrennungsmotor zu subventionieren, sagte sie dem Kölner Stadtanzeiger. Deutschlands ranghöchster Soldat, Generalinspekteur Breuer, wird neuer Vorsitzender des NATO-Militärausschusses. Er wird damit der wichtigste militärische Berater von NATO-Generalsekretär Rutte. Der Vier-Sterne-General soll den Posten im Juli nächsten Jahres antreten. Bei einer Regulierung von KI sind von der US-Regierung wohl keine großen Sprünge zu erwarten, aber Präsident Trump hat jetzt zumindest mehr Überwachung angekündigt, Colin Mock.
2: Ja, schon, aber von Sicherheitsbedenken, was künstliche Intelligenz angeht, will er weiter nichts wissen und betont auch, dass diese neue AI-Force, die er ankündigt, nicht dafür da ist, das Wachstum der Industrie zu drosseln, sondern darauf aufzupassen, während sie wächst. Erst vor kurzem hatte Trump von einer kranken Verschwörung gegen KI gesprochen. Einige bekannte KI-Modelle hatten für Bedenken gesorgt, nachdem Entwickler immer wieder unfreiwillige Ausbrüche bei Tests öffentlich gemacht hatten.
0: In der Fußball-Bundesliga verabschiedet sich Borussia Dortmund mit einer perfekten Punkteausbeute in die Länderspielpause. Im Duell der Champions-League-Teilnehmer setzte sich der BVB mit 1:0 beim VfB Stuttgart durch. Der vierte Sieg im vierten Spiel bedeutet die Tabellenführung. Außerdem spielten HSV Köln 2:1, Gladbach Mainz 3:4, Frankfurt Freiburg 2:2 und Bremen Augsburg 3:2.
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4: Mit KI-Support. Viele Wolken gibt es heute früh, dazu fällt stellenweise noch Regen. Im Laufe des Tages wird der Regen schwächer und zieht weiter Richtung Süden. Im Norden kommt am Nachmittag erst kurz etwas Auflockerung, später sind aber auch kräftige Schauer und vereinzelt Gewitter drin. Dazu werden es 17 bis 27 Grad. Morgen geht's freundlicher weiter, oft trocken, maximal 23 Grad.
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3: Im Jahre 1995, da schauten sich im Sommer etwa 5 Millionen Menschen den verhüllten Reichstag an. Einer von ihnen war ich und die Musik, die damals gerne gehört wurde, das war beispielsweise dieser Song Fun Factory und I Wanna Be With You.

0: Das war Dancefloor Music, Made in Germany, Fun Factory und I Wanna Be With You. 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
0: Und ich habe mal gerade ein wenig darüber nachgedacht, welcher Song des Jahres 1995 eigentlich mein Diamant, mein persönlicher Favorit ist. Und ich bin auf diesen Song gekommen. Er stand zwar nicht ganz weit oben in den Charts, aber den höre ich heute noch gerne. Sparks und When Do I Get to Sing My Way?
1: No.

0: Sparks mit When Do I Get to Sing My Way, und mit My Way ist natürlich der Song von Frank Sinatra gemeint.
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Und jetzt gehen wir mal ganz weit zurück in der Zeit, zumindest was die Geschichte des nächsten Songs angeht. Es muss sich nämlich alles so um 1910 zugetragen haben, was Achim Reichel jetzt besingt. Und zwar auf Sansibar. Aloha, heya, hey.

0: Aloha, hey, hey, das war Achim Reichel, der ja ganz früher einer der Rattles war. Danach war er dann solo auch sehr erfolgreich und das war gerade sein größter Hit aus dem Jahre 1991, das war Sansibar.
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0: Die Karriere der großartigen Band The Dire Straits, die neigte sich im Jahre 1991 zwar so langsam ihrem Ende entgegen, aber einen ganz großen Hit hatte sie damals noch. Hier ist Calling Elvis.

0: Das war ein Song, der einem ein wenig Durchhaltevermögen abverlangt. 6 Minuten und 27 Sekunden lang war er nämlich. Das waren die Dire Straits mit Calling Elvis.
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1: Im Studio Daniel Bornberg. Schönen guten Morgen. Wird der Wahlsonntag heute zum Schicksalssonntag für Kanzler Merz? Berlin und Mecklenburg-Vorpommern wählen heute ihre Landesparlamente. Gut möglich, dass heute Abend die Kanzlerdebatte so richtig entflammt, Anne Brauer.
2: Ja, auch wenn zum Beispiel die CDU-Ministerpräsidenten in den letzten Tagen versucht haben, die Personaldiskussion wegzumoderieren. Aber die Aussichten für Merz-CDU sind alles andere als rosig. In Berlin lieferte sie sich in den Umfragen zwar ein Kopf-an-Kopf-Rennen mit der Linken um die Spitzenposition, muss aber mit deutlichen Verlusten rechnen. In Mecklenburg Vorpommern lag die CDU nur noch knapp über der 5%-Hürde. Und in beiden Ländern dürfte die AfD kräftig zulegen. Also, der nächste Denkzettel droht für die Bundesregierung und allen voran für Friedrich Merz.
1: Für Deutschlands ranghöchsten Soldaten geht's zur NATO. Generalinspekteur Breuer wird Vorsitzender des Militärausschusses und damit wichtigster Berater von NATO-Generalsekretär Rutte. Der 4-Sterne-General soll den Posten im nächsten Juli übernehmen. Die Kritik am neuen Tankrabatt der Bundesregierung reißt nicht ab. Auch die Wirtschaftsweise Grimm schaltet sich jetzt mit ein. Colin Mock berichtet.
3: Es sei zynisch, auf Kosten der jungen Generation das Fahren von Autos mit Verbrennungsmotor zu subventionieren, sagte sie dem Kölner Stadtanzeiger. Ähnliche Kritik mit Blick auf die Abhängigkeit von Öl kam vorher auch von Verbraucherschützern und Umweltorganisationen. Auch Sozialverbände und die Opposition im Bundestag halten die Maßnahme für zu kurzfristig gedacht. Es brauche strukturelle Reformen, dafür habe die Politik aber aktuell keine Kraft, sagt Wirtschaftsweise Grimm.
1: Unberechenbare KI-Modelle haben zuletzt Sicherheitsbedenken und eine Debatte um die Regulierung ausgelöst. Dabei sind von der US-Regierung wohl keine großen Sprünge zu erwarten. Aber Präsident Trump hat zumindest eine AI-Force zur Überwachung angekündigt. Ausbremsen will er die KI-Riesen aber nicht. In der Fußball-Bundesliga bleibt Borussia Dortmund makellos. Der BVB hat sich im vierten Spiel den vierten Sieg gesichert. 1:0, der entstand in Stuttgart. Damit sind die Dortmunder neuer Tabellenführer. Die weiteren Ergebnisse: Frankfurt-Freiburg 2:2, Bremen-Augsburg 3:2, Gladbach-Mainz 3:4 und HSV Köln 2:1.
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4: Mit KI-Support. Viele Wolken gibt's heute Morgen und dazu regnet's vor allem im Norden und in der Mitte. Im Laufe des Tages wird der Regen Richtung Süden schwächer, dafür kann's nachmittags im Norden nochmal kräftige Schauer geben, vereinzelt auch Gewitter. An der Küste sind Sturmböen dabei, die Höchstwerte liegen zwischen 17 und 27 Grad. Morgen bleibt's wechselhaft mit Schauern, maximal bis 23 Grad.

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3: Das Jahr 2016, das war zwar ein Schaltjahr, aber natürlich durften an allen 366 Tagen des Jahres auch Autos mit einem Automatikgetriebe fahren. Und hier ist noch ein schöner Song von damals. Hier ist Matt Simons mit Catch and Release.

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1: Und da entscheide ich mich jetzt einmal ganz spontan für die 70er, denn das ist aber auch wirklich ein schöner Song von ABBA.

0: Menschen und Bienen mochten im Jahre 1974 den Honig Honey Honey von ABBA besonders gerne, denn das war einer der Hits des Jahres. Und Hewlett-Packard stellte mit dem HP 65 den ersten programmierbaren Taschenrechner vor. 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
0: Und es gab noch mehr zuckersüße Musik im Jahre 1974. Nicht nur Honigsüße, wie gerade bei ABBA war, angesagt, sondern ganz normal gezuckerte Musik. Hier sind die Rubettes mit einem der Hits des Jahres. Sugar Baby Love.

0: 1974, das war nicht nur für die deutsche Fußballnationalmannschaft mit dem Sieg bei der Fußballweltmeisterschaft ein besonders erfolgreiches Jahr, sondern auch für die Rubettes, denn sie wurden bekannt mit Sugar Baby Love.
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3: Im Studio Daniel Bornberg. Schönen guten Morgen. 2 Wochen nach dem Wahlbeben in Sachsen-Anhalt wird heute wiedergewählt. Berlin und Mecklenburg

0: Mecklenburg-Vorpommern entscheiden über ihre Landesparlamente. Christiane Hampe berichtet.
1: In Sachsen-Anhalt war die AfD ja nur knapp an der absoluten Mehrheit vorbeigeschrammt. Darauf kann sie heute wohl nicht hoffen, schon gar nicht in Berlin. Da lag die AfD in den Umfragen zuletzt auf Platz 3. CDU und Linke liefern sich da ein Kopf-an-Kopf-Rennen. In MV sind AfD und SPD fast gleich auf. In beiden Ländern sieht's aber danach aus, als könnte die AfD ihr Ergebnis der letzten Wahlen in etwa verdoppeln. Für die Bundesregierung, speziell für den Kanzler, droht also der nächste Denkzettel.
0: Die Kritik am neuen Tankrabatt der Bundesregierung reißt nicht ab. Auch die Wirtschaftsweise Grimm schaltet sich jetzt ein. Es ist zynisch, auf Kosten der jungen Generation das Fahren von Autos mit Verbrennungsmotor zu subventionieren, sagte sie dem Kölner Stadtanzeiger. Mehr Unterstützung vom Bund für die Kommunen in Deutschland, das fordert der Städte- und Gemeindebund. Aus dem Infrastrukturpaket sollten weitere 65 Milliarden Euro an die Kommunen gehen. Mehr von Silas Quiring.
2: Schulen und Straßen müssen saniert, Krankenhäuser wegen des Klimawandels modernisiert oder aber Infrastruktur vor Angriffen geschützt werden. So begründet Hauptgeschäftsführer Berghegger im Kölner Stadtanzeiger die Forderung des Städte- und Gemeindebundes. 65 Milliarden Euro kommen dafür vom Bund. Der Städte- und Gemeindetag fordert angesichts der desolaten Finanzlage vieler Städte und Gemeinden doppelt so viel Geld.
0: Ein Scherz ist für zwei Deutsche im Pariser Louvre mit einer Festnahme geendet. Die Männer hatten zwei selbstgemachte Bilder neben der Mona Lisa an die Wand geklebt. Zwei Wachleute setzten sie fest. Die Wand wurde leicht beschädigt, das Da Vinci-Gemälde blieb unversehrt. In der Fußball-Bundesliga verabschiedet sich Borussia Dortmund mit einer perfekten Punkteausbeute in die Länderspielpause. Im Duell der Champions-League-Teilnehmer setzte sich der BVB mit 1:0 beim VfB Stuttgart durch. Der vierte Sieg im vierten Spiel bedeutet die Tabellenführung. Außerdem spielten HSV Köln 2:1, Gladbach Mainz 3:4, Frankfurt Freiburg 2:2 und Bremen Augsburg 3:2.
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4: Mit KI-Support. Viele Wolken gibt's heute Morgen und dazu regnet's vor allem im Norden und in der Mitte. Im Laufe des Tages wird der Regen Richtung Süden schwächer, dafür kann's nachmittags im Norden nochmal kräftige Schauer geben, vereinzelt auch Gewitter. An der Küste sind Sturmböen dabei, die Höchstwerte liegen zwischen 17 und 27 Grad. Morgen bleibt's wechselhaft mit Schauern, maximal bis 23 Grad.

Dieser Song, der stieg Ende des Jahres 2010 hier bei uns in Deutschland in die Charts ein. Und er konnte sich dort auch noch ganz gut halten. Bis ins Jahr 2011 hinein, hier ist Bruno Mars und sein Song heißt Just the Way You Are.

0: Das war ein Hit aus dem Jahre 2010. Heute natürlich bereits ein Oldie. Bruno Mars und Just the Way You Are.
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0: Und auch der nächste Song war natürlich im Jahre 2010 ein Hit. Heute ein Golden Oldie. Und der Sänger von Unheilig, der sagt ihn jetzt selbst an. Damals natürlich als Hit. So genau wusste allerdings, glaube ich, nicht mehr, wie der Song heißt.
2: Hallo, hier ist der Graf von Unheilig. Und ihr hört unsere neue Single Winterland.
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0: Diesen Titel habe ich zum 10-jährigen Jubiläum von Unheilig geschrieben. Ich bin stolz, euch diesen Titel erstmalig auf unserer Wintertour live präsentieren zu dürfen.
1: So sprach der Graf von Unheilig im Jahre 2010. Und egal, ob der Song nun Winterland, wie er selbst gesagt hat, oder ob der Song Winter, so wie es in den Charts stand, heißt, hoffentlich gibt es bald mal wieder Schnee.
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Am 14. Dezember des Jahres 1972 verließ mit Eugene Andrew Cernan der vorläufig letzte Mensch den Mond. Und er flog zurück mit der Apollo 17, mit der er natürlich auch hingeflogen war. Und das hier, das war Musik, die im Jahre 1972 angesagt war. T-Rex!

Das war die angesagteste Musik des Jahres 1972. T-Rex und Metal Guru. Und auch Sweet wurden so langsam bekannt und auch die sage ich jetzt an. Und damals waren sie sowieso angesagt. Einer ihrer größten Hits des Jahres 1972 ist dieser, Papa Joe.

0: The Sweet, eine der erfolgreichsten Glamrock-Bands der 70er, mit ihrem Song Papa Joe.
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5: Im Studio Daniel Bornberg. Schönen guten Morgen. Wird der Wahlsonntag heute zum Schicksalstag für Kanzler Merz? Berlin und Mecklenburg-Vorpommern wählen ihre Landesparlamente. Gut möglich, dass heute Abend die Kanzlerdebatte so richtig entflammt, Anne Brauer.
6: Ja, auch wenn zum Beispiel die CDU-Ministerpräsidenten in den letzten Tagen versucht haben, die Personaldiskussion wegzumoderieren. Aber die Aussichten für Merz-CDU sind alles andere als rosig. In Berlin lieferte sie sich in den Umfragen zwar ein Kopf-an-Kopf-Rennen mit der Linken um die Spitzenposition, muss aber mit deutlichen Verlusten rechnen. In Mecklenburg-Vorpommern lag die CDU nur noch knapp über der 5%-Hürde. Und in beiden Ländern dürfte die AfD kräftig zulegen. Also der nächste Denkzettel droht für die Bundesregierung und allen voran für Friedrich Merz.
5: Der Städte- und Gemeindebund fordert für die Kommunen in Deutschland mehr Geld aus dem Infrastrukturpaket des Bundes. Es müssten weitere 65 Milliarden Euro bereitgestellt werden, sagte Hauptgeschäftsführer Berghegger dem Kölner Stadtanzeiger. Das wäre doppelt so viel wie bislang geplant. Deutschlands ranghöchster Soldat, Generalinspekteur Breuer, wird neuer Vorsitzender des NATO-Militärausschusses. Er wird damit der wichtigste militärische Berater von NATO-Generalsekretär Rutte. Der Vier-Sterne-General soll den Posten im Juli nächsten Jahres antreten. Bei einer Regulierung von KI sind von der US-Regierung wohl keine großen Sprünge zu erwarten, aber Präsident Trump hat jetzt zumindest mehr Überwachung angekündigt, Colin Mock.
7: Ja, schon, aber von Sicherheitsbedenken, was künstliche Intelligenz angeht, will er weiter nichts wissen und betont auch, dass diese neue AI-Force, die er ankündigt, nicht dafür da ist, das Wachstum der Industrie zu drosseln, sondern darauf aufzupassen, während sie wächst. Erst vor kurzem hatte Trump von einer kranken Verschwörung gegen KI gesprochen. Einige bekannte KI-Modelle hatten für Bedenken gesorgt, nachdem Entwickler immer wieder unfreiwillige Ausbrüche bei Tests öffentlich gemacht hatten.
5: In der Fußball-Bundesliga bleibt Borussia Dortmund makellos. Der BVB hat sich im vierten Spiel den vierten Sieg gesichert. 1:0, der entstand in Stuttgart. Damit sind die Dortmunder neuer Tabellenführer. Die weiteren Ergebnisse: Frankfurt-Freiburg 2:2, Bremen-Augsburg 3:2, Gladbach-Mainz 3:4 und HSV Köln 2:1.
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8: Mit KI-Support. Viele Wolken und immer mal wieder Regen gibt es heute. Später lockert das kurz auf. Dann kommen aber wieder kräftige Schauer und einzelne Gewitter dazu. Und an der Küste wird es mit Sturmböen ungemütlich. Von Schwarzwald bis Niederbayern bleibt es dagegen länger sonnig und trocken. Insgesamt steigen die Werte auf 17 bis 27 Grad. Morgen geht's wechselhaft weiter mit Schauern und einzelnen Gewittern, maximal bis 23 Grad.
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1: Und weil natürlich auch Gebäude nicht für immer jung bleiben, musste im Jahre 1986 das Parlamentsgebäude des Deutschen Bundestages renoviert werden, damals natürlich noch in Bonn ansässig. Und deswegen zogen die Parlamentarierinnen und Parlamentarier für einige Zeit in das ehemalige Bonner Wasserwerk um. Natürlich nicht mit Schnorchel und Taucherbrille. Selbstverständlich war das Gebäude vorher auch umgebaut worden. Und hier ist ein Song von Samantha Fox und der heißt Touch Me.

0: Samantha Fox. Sie wurde bekannt als Oben ohne Mädchen auf der legendären Seite 3 der britischen Zeitung The Sun und später dann als Sängerin. Und wir haben gerade ihren größten oder einen ihrer größten Hits gehört, nämlich Touch Me.
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0: Platz 4, das ist genau die höchste Position, die dieser Song damals in Deutschland erreichte und eine Komposition von Dieter Bohlen, die machte es sogar noch etwas besser, die erreichte nämlich den Platz 1, hier ist Chris Norman mit Midnight Lady.

Midnight Lady, und das klingt natürlich nicht zufällig ein wenig nach der Band Smokey. Nein, nein, wir haben ja gerade Chris Norman gehört und der war ja der Sänger bei Smokey.

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4: 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David Guetta, das ist sicherlich jemand, der das Wort Hits im Schlaf buchstabieren kann, aber meistens holt er sich ja eine gute Sängerin oder einen guten Sänger dazu. Und der wird dann gefeatured und schon ist der Hit fertig. Hier ist David Guetta, gemeinsam mit Sam Martin.
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Love is on the Sun, das waren David Guetta und Sam Martin. Und dieser Sam Martin, das ist ja ein amerikanischer Produzent und Sänger. Und er hat nicht nur gemeinsam mit David Guetta gearbeitet, sondern auch mit dieser Band, mit Maroon 5. Und hier ist der Song Maps.

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2: Im Studio Daniel Bornberg. Schönen guten Tag. Heute wird gewählt, gleich in zwei Bundesländern. Mecklenburg-Vorpommern und Berlin bestimmen ihre Landesparlamente. Die Ausgangslagen sind ziemlich unterschiedlich, Christiane Hampe.
3: Ja, in Berlin, da ist das ein ziemlich enges Rennen. Die Linke und die regierende CDU lagen in den Umfragen zuletzt vorn und zwar ganz dicht zusammen. Nur knapp dahinter folgen die AfD und dann die Grünen. In Mecklenburg-Vorpommern dagegen hat die CDU nichts mit dem Wahlsieg zu tun. Da lag die AfD lange vorn. Die SPD von Ministerpräsidentin Schwesig hat aber ordentlich Boden gut gemacht. Da steht es jetzt spitz auf Knopf. Spannend nicht nur, wer in den beiden Ländern künftig regiert, sondern auch, was die Ergebnisse für die Bundespolitik bedeuten.
2: Mehr Unterstützung vom Bund für die Kommunen in Deutschland, das wünscht sich der Städte- und Gemeindebund. Hauptgeschäftsführer Berghegger forderte im Kölner Stadtanzeiger weitere 65 Milliarden Euro aus dem Infrastrukturpaket. Die bislang zugesagten 65 Milliarden reichen aus seiner Sicht nicht aus. Bei einer Regulierung der großen KI-Konzerne sind von der US-Regierung wohl keine großen Sprünge zu erwarten, aber Präsident Trump hat jetzt zumindest mehr Überwachung angekündigt. Es soll eine AI-Force kommen. Ausbremsen will er die KI-Riesen damit aber nicht. Cannabis wird in der Medizin zum Beispiel schon gegen chronische Schmerzen verschrieben. Nun könnte bald ein weiteres Einsatzgebiet dazukommen. Welches, Anne Brauer?
4: Die posttraumatische Belastungsstörung, die zum Beispiel nach Kriegen, Vergewaltigungen oder anderen schlimmen Erfahrungen entstehen kann. Eins der quälendsten Symptome sind Albträume und genau gegen die kann THC helfen. An der Berliner Charité wurden Patienten mit THC oder einem Placebo behandelt. In der THC-Gruppe gab es deutlich bessere Ergebnisse. Und über ein Drittel der Behandelten hatte nach ein paar Wochen gar keine Albträume mehr. Nun sollen weitere Studien zeigen, was THC über einen längeren Zeitraum mit den Betroffenen macht.
2: In der Fußball-Bundesliga gibt's heute ein Aufsteigerduell. Schalke spielt gegen Elversberg. Vorher treffen schon Bayer Leverkusen und RB Leipzig aufeinander. Zum Abschluss des vierten Spieltags steht dann am Abend eine weitere Partie an. Paderborn gegen Hoffenheim.
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5: Mit KI-Support. Viele Wolken und immer mal wieder Regen gibt es heute. Später lockert das kurz auf. Dann kommen aber wieder kräftige Schauer und einzelne Gewitter dazu. Und an der Küste wird es mit Sturmböen ungemütlich. Von Schwarzwald bis Niederbayern bleibt es dagegen länger sonnig und trocken. Insgesamt steigen die Werte auf 17 bis 27 Grad. Morgen geht's wechselhaft weiter mit Schauern und einzelnen Gewittern, maximal bis 23 Grad.

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Das waren Mark Forster und Felix Jähn, die sich allerdings für diesen Song einen anderen Namen gegeben haben, nämlich The F oder einfach nur F. Und der Song, naja, das haben sie ein paar Mal gesungen, wie der heißt, nämlich Stimme. Obwohl ich glaube, der Felix Jähn, der kann gar nicht singen, der mischt das Ganze nur perfekt zusammen. Also, Mark Forster hat den Song gesungen und jetzt singt Dua Lipa.

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0: Und jetzt gibt's wieder Oldies, Hits und mehr in Sebes Welt mit Sebe Janssens.
1: Jawohl, und mein erster Titel für heute ist einer von Frank Ifield, So leicht lädt man das Jodeln, 1963. Frank Ifield ist ein englischsprachiger Sänger, der in der Genres Country und Popmusik hauptsächlich in Australien und Großbritannien in den 50er und 60er Jahren erfolgreich war. Seine Eltern schenkten ihm zum 11. Geburtstag eine Ukulele und als 12-Jähriger bekam er vom Großvater eine Gitarre als Weihnachtsgeschenk. Ifield entdeckte seine Liebe zur Country-Musik und schon mit 13 Jahren trat er mit Country-Songs in der Amateurshow einer australischen Radiostation auf. Durch Auftritte in Fernsehshows wurde sein Name bekannt. Sein Erfolg war vor allem in Großbritannien. Mit der Jodelsong I Remember You, der millionenfach verkauft wurde, schaffte er zugleich den internationalen Durchbruch. Die B-Seite in Deutschland war So leicht lernt man das Jodeln, eine Coverversion seiner Songs She taught me how to jodel. Er hat von 1955 bis 1968 mehr als 30 Singles veröffentlicht. Hören Sie jetzt Frank Ifield, She taught me how to jodel, So leicht lernt man das Jodeln.

Mein zweiter Titel ist Tambos 1979, The Whistars, A Brand New Day. A Brand New Day ist ein Lied aus dem 1975 Broadway Musical The Whiz, geschrieben von dem amerikanischen Rhythm and Blues Sänger und Songwriter Luther Vandross. In dem Stück wird das Lied gesungen, um zu feiern, dass Dorothy Evelyn die tyrannische böse Hexe des Westens getötet hat. Es erschien später in 1978 auch in einer Filmversion, wobei das Lied gesungen wurde von Diana Ross, Michael Jackson, Nipsey Russell und Ted Ross alias The Whiz

Und jetzt eine schöne Ballade von Willie Nelson und Julio Iglesias aus 1984, To All the Girls I've Loved Before. Dies ist ein Song von Hal David und Albert Hammond, ursprünglich aufgenommen in 1975 von Albert Hammond auf seinem Album 99 Miles from L.A. Es ist aber berühmt geworden durch eine Aufnahme von Julio Iglesias und Willie Nelson in 1984. Ein Durchbruch von Iglesias auf dem englischen Markt, das Lied erreichte Platz 5 in der Billboard Hot 100 und Platz 1 in Kanada. To All the Girls I've Loved Before ging auf Platz 1 der Country Charts und war einer der zwei Einträge auf der Country Chart für Julio Iglesias und Willie Nelson als Duo. Das zweite war Spanish Eyes. Es war Iglesias größter Hit in den Vereinigten Staaten und Kanada und Nelsons größter europäischer Hit. Die Platte erschien auch in Australien, Neuseeland und Südafrika und kam dort auch hoch in den Charts.

Zeit für Franz Gall und BB Rücken 1968. In 1965 wurde das blonde Teenager-Star von Luxemburg für den Eurovision Song Contest in Neapel mit dem Lied Poupée de Sire, Poupée de Sang, geschrieben von Serge Gainsbourg, geschickt. Gall gewann und sofort wurde sie international bekannt. In den folgenden Jahren hatte sie noch weitere Erfolge mit Les Suzettes und BB Rücken. Die Songs, die sie danach aufzeichnete, waren von minderwertiger Qualität und es ging bergabwärts.

Und jetzt ein Titel von The Floaters aus 1977, Float On. The Floaters war eine US-amerikanische Soul-Gesangsgruppe aus Detroit. Die Gruppe gründete sich 1976. Ihr erster Single Float On war sogleich der einzige Hit der Gruppe. Float On wurde zu einem der größten Singles des Jahres und verbrachte 6 Wochen auf Platz 1 in den US Hot Soul Single Charts. Es schaffte auch Platz 1 in den UK Charts und Nummer 5 in den irischen Charts. Es wurde also ein One-Hit-Wonder. Es erschienen auch noch 4 Alben, jedoch mit wenig kommerziellen Erfolg. Die Band trennt sich dann 1982.

Wayne Waite ist an der Reihe und sein Titel Lady aus 1983. Wayne Waite ist ein Roots-Reggae-Sänger. Seine Karriere begann Mitte der 70er Jahre mit der Zusammenarbeit mit Yabby Yu. Sein Debütalbum Black Is Our Color erschien 1976 und war sofort ein Erfolg in Jamaika. Danach folgten weitere Hits mit Coverversionen von Happy Go Lucky Girl und On the Beach. Es folgten weitere erfolgreiche Alben. Später wanderte er in die Niederlande und unterzeichnete einen Vertrag mit Epic Records. Er erzielte 1992 noch einen Treffer mit Love You Too Much.

Smile, A Little Smile for Me aus 1969 von The Flying Machine. Die Gruppe bestand ausschließlich aus Studio-Musikern. Mit dem Song Smile, A Little Smile for Me haben sie im Jahr 1969 ihren einzigen Erfolg in den US-Charts und erreichten Platz 5. Der Follow-up-Single, eine Coverversion von Baby Make It Soon, erstmals aufgenommen von Marmalade, erreicht im Folgejahr den US-Billboard Hot 100. Nach ihrem letzten Single, Yes, I Understand, wurde die Flying Machine aufgelöst.

Und meine nächste Gäste sind die Windows. How do we do? Deutsche Version. Die Windows, auch The Windows oder Windows, nannten sich ein deutsch-englisches Popduo, das 1972 mit dem Lied How do we do Platz 1 der deutschen Hitparade belegte. Anfang 1972 hatte das holländische Duo Mouth & McNeil einen großen Erfolg mit dem Lied How do you do, dessen englische Fassung es in Deutschland auf Platz 5 brachte. Für eine Coverversion formierte man dann das Duo The Windows, bestehend aus Jeanette McKinley und Peter Petrell, der eigentlich eher aus dem Bereich Jazz kam, aber mit seiner rauchen Stimme Mouth bzw. Willem Duin sehr ähnelte. Die deutsche Fassung kam im Februar 1972 in die deutsche Hitparade und erreichte Platz 1 für 8 Wochen.

1988. Boy Meets Girl und den Titel Waiting for a Star to Fall. Boy Meets Girl ist ein US-amerikanisches Pop-Duo, bestehend aus George Merrill, Keyboards und Vocals, und Shannon Rubicam, Vocals. Neben den musikalischen Arbeiten für ihr eigenes Duo komponierten Merrill und Rubicam auch Songs für verschiedene andere Künstler, darunter für Whitney Houston die Hits I Wanna Dance With Somebody und How Will I Know. Waiting for a Star to Fall wurde am 30. November 1988 als Single veröffentlicht. Es erreichte im Januar 1989 Platz 9 der UK Top 40 und in den USA war der Erfolg noch größer. Die Single erreichte dort Platz 5 der Billboard Hot 100. Das Lied wurde ursprünglich von Whitney Houston geschrieben und komponiert, aber Houston war der Meinung, das Lied sei nicht für sie geeignet. Dann sollte das Lied Belinda Carlisle einsingen, welche ein Demo des Liedes aufnahm für ihr Album Heaven on Earth. Die Demoaufnahme blieb unveröffentlicht. Erst ein Jahr später wurde sie im Internet veröffentlicht.

0: Und weiter geht's mit Carla Thomas. B-A-B-Y, Baby 1966. Carla Fanita Thomas ist eine US-amerikanische Soul-Sängerin. Sie gilt als die Queen of Memphis Soul, Königin des Memphis Souls, auch Southern Soul genannt. Im Alter von 17 Jahren nahm sie das Duett Because I Love You mit ihrem Vater Rufus Thomas auf, das im Süden der USA ein Hit wurde. 1961 erreichte ihr Song Gee Whiz, Look in His Eyes die Top 10 der Hitparade und war damit die erste Platte des Memphis Souls, die USA weltweit Erfolg hatte. In den folgenden 10 Jahren fanden 22 ihrer Singles den Weg in die nationale Hitparade. Besonders erfolgreich waren ihre Duette mit dem Soul-Sänger Otis Redding, darunter die Hits Tramp und Knock on Wood.
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Und wir gehen wieder nach 1970. Vanity Fair, Hitching a Ride. Vanity Fair war eine UK-Pop-Rock-Gruppe, gegründet 1966. Hitching a Ride wurde als Single Anfang 1970 ausgestellt. Es erreichte Platz 16 in den UK-Charts im Februar 1970, war aber ein größter Hit in den Vereinigten Staaten. Im Frühjahr 1970 Platz 5 in den Billboard Hot 100. Das Lied ist über einen jungen Mann, der versucht, bei Anhalter zu fahren, da er kein Geld hat. Alleine in den USA verkaufte er 1 Million Kopien.

Tracy Chapman, Fast Car 1988. Tracy Chapman ist eine US-amerikanische Sängerin und Songschreiberin. Schon als Kind lernte Chapman Gitarre und Klavier spielen und schrieb erste Songs. Während ihrer Studentenzeit nahm sie ihre ersten Demos auf. Einer ihrer Studienkollegen hatte Kontakte zur Plattenindustrie und so erhielt sie 1987 einen Plattenvertrag bei Elektra Records. Chapman wurde bekannt durch ihren Auftritt beim Nelson Mandela 70th Birthday Tribute Concert am 11. Juni 1988 im Wembley Stadion in London, da Stevie Wonder wegen eines abhandenkommenden Computerprogramms seinen Auftritt abbrechen musste, ging sie spontan ein zweites Mal auf die Bühne und trug als pausenfüllendes Solo mit akustischer Gitarre einige Lieder aus ihrem Debütalbum vor, mit dem sie dann den kommerziellen Durchbruch schaffte.

Und meine nächste Gäste sind die Buffalo Springfield und den Titel For What It Worth 1967. Buffalo Springfield ist eine westamerikanische Folk- bzw. Country-Rockband aus Los Angeles, die zwischen 1966 und 1968 drei Alben veröffentlichte. Neil Young und Stephen Stills hatten sich bereits 1963 kennengelernt, als jeder mit einer eigenen Gruppe in Ontario unterwegs war. Im Frühjahr 1966 formierte sich dann die Band in Los Angeles. Zunächst wurden alle Titel von Stills und Young geschrieben. Die erste Single For What It's Worth, geschrieben von Stephen Stills, wurde der einzige Hit der Band und erreichte Platz 7 der US-Charts. Das erste Album Buffalo Springfield hingegen blieb wenig erfolgreich. Mit neuem Management arbeitete die Band am zweiten Album Buffalo Springfield Again. Das Album wurde noch ein respektabler Erfolg.

0: Mein letzter Titel ist einer von der Boomtown Rats. I Don't Like Mondays 1979. Die Boomtown Rats sind eine irische New Wave Band mit dem Leadsänger Bob Geldof. Gegründet wurde sie in 1975. Der Name entlehnt sich der Bezeichnung für die Arbeit in Ölfeldern. Es war der größte Erfolg für die Boomtown Rats. Im Juli 1979 wurde das Stück eine Nummer 1 Hit in Großbritannien, erreichte Platz 6 in Deutschland und Platz 73 in den USA. Das war's dann wieder für diese Woche, liebe Zuhörer. Bis zum nächsten Mal. Tschüss, auf Wiedersehen, wie immer natürlich.
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1: Im Studio Daniel Bornberg. Schönen guten Tag. Wird der Wahlsonntag heute zum Schicksalstag für Kanzler Merz? Berlin und Mecklenburg-Vorpommern wählen ihre Landesparlamente. Gut möglich, dass heute Abend die Kanzlerdebatte so richtig entflammt, Anne Brauer.
2: Ja, auch wenn zum Beispiel die CDU-Ministerpräsidenten in den letzten Tagen versucht haben, die Personaldiskussion wegzumoderieren. Aber die Aussichten für Merz-CDU sind alles andere als rosig. In Berlin lieferte sie sich in den Umfragen zwar ein Kopf-an-Kopf-Rennen mit der Linken um die Spitzenposition, muss aber mit deutlichen Verlusten rechnen. In Mecklenburg-Vorpommern lag die CDU nur noch knapp über der 5%-Hürde. Und in beiden Ländern dürfte die AfD kräftig zulegen. Also der nächste Denkzettel droht für die Bundesregierung und allen voran für Friedrich Merz.
1: Mehr Unterstützung vom Bund für die Kommunen in Deutschland, das wünscht sich der Städte- und Gemeindebund. Hauptgeschäftsführer Berghegger forderte im Kölner Stadtanzeiger weitere 65 Milliarden Euro aus dem Infrastrukturpaket. Die bislang zugesagten 65 Milliarden reichen aus seiner Sicht nicht aus. Die Kritik am neuen Tankrabatt der Bundesregierung reißt nicht ab. Auch die Wirtschaftsweise Grimm schaltet sich jetzt mit ein. Colin Mock berichtet.
3: Es sei zynisch, auf Kosten der jungen Generation das Fahren von Autos mit Verbrennungsmotor zu subventionieren, sagte sie dem Kölner Stadtanzeiger. Ähnliche Kritik mit Blick auf die Abhängigkeit von Öl kam vorher auch von Verbraucherschützern und Umweltorganisationen. Auch Sozialverbände und die Opposition im Bundestag halten die Maßnahme für zu kurzfristig gedacht. Es brauche strukturelle Reformen, dafür habe die Politik aber aktuell keine Kraft, sagt Wirtschaftsweise Grimm.
1: Bei einer Regulierung der großen KI-Konzerne sind von der US-Regierung wohl keine großen Sprünge zu erwarten, aber Präsident Trump hat jetzt zumindest mehr Überwachung angekündigt. Es soll eine AI-Force kommen, ausbremsen will er die KI-Riesen damit aber nicht. In der Fußball-Bundesliga gibt's heute ein Aufsteigerduell. Schalke spielt gegen Elversberg. Vorher treffen schon Bayer Leverkusen und RB Leipzig aufeinander. Zum Abschluss des vierten Spieltags steht dann am Abend eine weitere Partie an. Paderborn gegen Hoffenheim.
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4: Mit KI-Support. Wolkig und teils nass ist es gerade. Im Norden und in der Mitte fällt erstmal Regen. Nachmittags lockert es kurz auf und danach kommen wieder kräftige Schauer, vereinzelt auch Gewitter. Dazu werden es 17 bis 22 Grad. An der Küste kann es Sturmböen geben. Morgen dann in der Nordosthälfte weiter schaueranfällig, sonst oft sonnig und trocken, maximal 23 Grad.

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2: Das Jahr 1990, das war das internationale Jahr der Literatur und wer nicht zu Hause sitzen wollte, um zu lesen, der ging vielleicht draußen spazieren und sah dann vielleicht den Vogel des Jahres, das war der Pirol. Und einer der größten Hits des Jahres, der kam von Nick Kamen, I Promised Myself. 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

Das war Nick Kamen mit I Promised Myself. Ja, die 90er Jahre, die begannen im Jahre 1990, was die Musik angeht, noch recht vielversprechend. Hinterher hat das dann alles ein wenig nachgelassen, zumindest für meinen Geschmack. Aber naja, über Geschmack wollen wir nicht streiten. Hier ist auf jeden Fall noch ein hervorragender Song aus dem Jahre 1990. Hier ist Lisa Stansfield und All Around the World. 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

0: Lisa Stansfield wird mit Recht The British Queen of White Soul genannt und das nicht nur in ihrer Heimat England, sondern all around the world.
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0: 1964 wurde eine der ersten Programmiersprachen der Welt entwickelt. Das war und ist BASIC und die Entwicklung hat sicherlich länger gedauert als einen harten Tag und eine harte Nacht. Das war A Hard Day's Night von den Beatles.
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0: Und während die Beatles auf der ganzen Welt auf den vorderen Plätzen der Charts standen, da beschränkte sich der Erfolg dieses Songs hier auf Deutschland. Sif Malmquist.
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Liebeskummer lohnt sich nicht, aber das Singen dieses Songs, das hat sich für Sylvie Malmquist im Jahre 1964 gelohnt, denn das war hier bei uns in Deutschland ein Platz 1. Super Hit One, Hit One, Hit One.

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2: Im Studio Daniel Bornberg. Schönen guten Tag. Heute wird gewählt, gleich in zwei Bundesländern. Mecklenburg-Vorpommern und Berlin bestimmen ihre Landesparlamente. Die Ausgangslagen sind ziemlich unterschiedlich, Christiane Hampe.
3: Ja, in Berlin, da ist das ein ziemlich enges Rennen. Die Linke und die regierende CDU lagen in den Umfragen zuletzt vorn und zwar ganz dicht zusammen. Nur knapp dahinter folgen die AfD und dann die Grünen. In Mecklenburg-Vorpommern dagegen hat die CDU nichts mit dem Wahlsieg zu tun. Da lag die AfD lange vorn. Die SPD von Ministerpräsidentin Schwesig hat aber ordentlich Boden gut gemacht. Da steht's jetzt spitz auf Knopf. Spannend nicht nur, wer in den beiden Ländern künftig regiert, sondern auch, was die Ergebnisse für die Bundespolitik bedeuten.
2: Für Deutschlands ranghöchsten Soldaten geht's zur NATO. Generalinspekteur Breuer wird Vorsitzender des Militärausschusses und damit wichtigster Berater von NATO-Generalsekretär Rütte. Der 4-Sterne-General soll den Posten im nächsten Juli übernehmen. Der Städte- und Gemeindebund fordert für die Kommunen in Deutschland mehr Geld aus dem Infrastrukturpaket des Bundes. Es müssten weitere 65 Milliarden Euro bereitgestellt werden, sagte Hauptgeschäftsführer Berghegger dem Kölner Stadtanzeiger. Das wäre doppelt so viel wie bislang geplant. Cannabis wird in der Medizin zum Beispiel schon gegen chronische Schmerzen verschrieben. Nun könnte bald ein weiteres Einsatzgebiet dazukommen. Welches, Anne Brauer?
4: Die posttraumatische Belastungsstörung, die zum Beispiel nach Kriegen, Vergewaltigungen oder anderen schlimmen Erfahrungen entstehen kann. Eins der quälendsten Symptome sind Albträume und genau gegen die kann THC helfen. An der Berliner Charité wurden Patienten mit THC oder einem Placebo behandelt. In der THC-Gruppe gab es deutlich bessere Ergebnisse. Und über ein Drittel der Behandelten hatte nach ein paar Wochen gar keine Albträume mehr. Nun sollen weitere Studien zeigen, was THC über einen längeren Zeitraum mit den Betroffenen macht.
2: Vor der Länderspielpause stehen in der Fußball-Bundesliga heute noch 3 Spiele an. Am Nachmittag empfängt Bayer Leverkusen RB Leipzig. Dann spielen die Aufsteiger Schalke und Elversberg gegeneinander. Und am Abend gibt's das Duell von Paderborn und Hoffenheim.
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5: Mit KI-Support. Viele Wolken gibt es heute Mittag und ab und zu regnet es auch mal. Richtig freundlich wird es vor allem zwischen Main und Donau nicht. Vom Schwarzwald bis nach Niederbayern bleibt es dagegen trocken und oft sonnig. Die Höchstwerte liegen heute zwischen 17 und 27 Grad. Morgen ist es in der Nordosthälfte öfter wolkig mit Schauern und vereinzelt Gewittern, sonst viel Sonne, maximal 23 Grad.

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1: Die Jungs aus der Zoohandlung, die schafften es im Jahre 1990 mit einem Song aus ihrem Album Behavior auf Platz 3 hier bei uns in Deutschland. Natürlich spreche ich von den Pet Shop Boys. Hier sind sie mit So Hard.

Gesundheit. Und im Jahre 1990, da haben sich wahrscheinlich auch die ersten Musikfans in Wacken erkältet, denn damals fand dort ja zum ersten Mal das Open-Air-Musikfestival statt, das ja heute Europas größtes Metal-Festival ist. Und da hätte die Musik der Pet Shop Boys wahrscheinlich nicht so gut hingepasst, aber in den Charts, da passte es. Platz 3 für So Hard. Und Depeche Mode war sogar noch etwas erfolgreicher, denn dieser Song, der erreichte den Platz 2 im Jahre 1990, Enjoy the Silence.

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Attention, das war ein Song von Charlie Puth aus dem Jahre 2017 und es gibt ja Sonntagskinder, das sind an einem Sonntag Geborene und das Jahr 2017 war sicherlich ein Sonntagsjahr, denn es begann an einem Sonntag und es endete auch mit einem Sonntag und so etwas kommt ja durchschnittlich alle 7 Jahre vor, allerdings nicht ganz regelmäßig wegen der Schaltjahre. Das nächste Mal wird das so im Jahre 2023 sein und danach allerdings erst im Jahre 2034. Na, das hat das Jahr 2017 wahrscheinlich selbst noch nicht gewusst, dass es ein Sonntagsjahr gewesen ist und wahrscheinlich wundert es sich auch darüber, dass es in der heutigen Sendung ein Jahr ist, aus dem Oldies gespielt werden. Hier ist Alice Merton.

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2: Im Studio Daniel Bornberg. Schönen guten Tag. Heute wird gewählt, gleich in zwei Bundesländern. Mecklenburg-Vorpommern und Berlin bestimmen ihre Landesparlamente. Die Ausgangslagen sind ziemlich unterschiedlich, Christiane Hampe.
3: Ja, in Berlin, da ist das ein ziemlich enges Rennen. Die Linke und die regierende CDU lagen in den Umfragen zuletzt vorn, und zwar ganz dicht zusammen.

0: Nur knapp dahinter folgen die AfD und dann die Grünen. In Mecklenburg-Vorpommern dagegen hat die CDU nichts mit dem Wahlsieg zu tun. Da lag die AfD lange vorn. Die SPD von Ministerpräsidentin Schwesig hat aber ordentlich Boden gut gemacht. Da steht's jetzt spitz auf Knopf. Spannend nicht nur, wer in den beiden Ländern künftig regiert, sondern auch, was die Ergebnisse für die Bundespolitik bedeuten.
1: Für Deutschlands ranghöchsten Soldaten geht's zur NATO. Generalinspekteur Breuer wird Vorsitzender des Militärausschusses und damit wichtigster Berater von NATO-Generalsekretär Rutte. Der 4-Sterne-General soll den Posten im nächsten Juli übernehmen. Der Städte- und Gemeindebund fordert für die Kommunen in Deutschland mehr Geld aus dem Infrastrukturpaket des Bundes. Es müssten weitere 65 Milliarden Euro bereitgestellt werden, sagte Hauptgeschäftsführer Berghegger dem Kölner Stadtanzeiger. Das wäre doppelt so viel wie bislang geplant. Cannabis wird in der Medizin zum Beispiel schon gegen chronische Schmerzen verschrieben. Nun könnte bald ein weiteres Einsatzgebiet dazukommen. Welches, Anne Brauer?
2: Die posttraumatische Belastungsstörung, die zum Beispiel nach Kriegen, Vergewaltigungen oder anderen schlimmen Erfahrungen entstehen kann. Eins der quälendsten Symptome sind Albträume und genau gegen die kann THC helfen. An der Berliner Charité wurden Patienten mit THC oder einem Placebo behandelt. In der THC-Gruppe gab es deutlich bessere Ergebnisse. Und über ein Drittel der Behandelten hatte nach ein paar Wochen gar keine Albträume mehr. Nun sollen weitere Studien zeigen, was THC über einen längeren Zeitraum mit den Betroffenen macht.
1: Vor der Länderspielpause stehen in der Fußball-Bundesliga heute noch 3 Spiele an. Am Nachmittag empfängt Bayer Leverkusen RB Leipzig. Dann spielen die Aufsteiger Schalke und Elversberg gegeneinander. Und am Abend gibt's das Duell von Paderborn und Hoffenheim.
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4: Mit KI-Support. Viele Wolken gibt es heute Mittag und ab und zu regnet es auch mal. Richtig freundlich wird es vor allem zwischen Main und Donau nicht. Vom Schwarzwald bis nach Niederbayern bleibt es dagegen trocken und oft sonnig. Die Höchstwerte liegen heute zwischen 17 und 27 Grad. Morgen ist es in der Nordosthälfte öfter wolkig mit Schauern und vereinzelt Gewittern. Sonst viel Sonne, maximal 23 Grad.

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2: Als ich den folgenden Song aus dem Jahre 2015 zum ersten Mal im Autoradio gehört habe, da dachte ich erst, es gehe um ein Lieblingshemd, dann meinte ich, es gehe um eine Lieblingsband, aber heute wissen wir es natürlich besser. Es geht um einen Lieblingsmenschen. Aber man muss schon genau hinhören bei Namika.
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Ja, jetzt habe ich es auch auf Anhieb verstanden, dass Namika ihren Lieblingsmenschen besungen hat. Aber nichtsdestotrotz, mein Lieblingshemd, das habe ich heute auch an. Und hier ist ein Duo aus Norwegen, Madcon und Don't Worry.

Matt Corno, und wenn ich da eben gesagt habe, ein Duo aus Norwegen, dann stimmt das für diesen Song nicht so ganz, denn da waren es ja sogar drei, denn Ray Dalton hat ja auch mitgemacht bei Don't Worry,

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1: Bei vielen Songs, da lohnt es sich ja nicht, auf den Text zu achten, aber bei dem nächsten Song ist das anders. Hier ist Max Giesinger mit Wenn sie tanzt. Ganz normal.

0: Das war Max Giesinger mit Wenn sie tanzt und die Sprache, in der er diesen Song gesungen hat, das war Deutsch. Und weil es so schön ist, wenn man alles versteht, kommt hier gleich noch ein Song in deutscher Sprache. Mark Forster und seine Chöre.
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0: 3 Stunden Studio Drüblingsen. Ich habe frische Luft hier reingelassen, weil, ach, das tut so richtig gut nach dieser Hitze. Und ja, dann legen wir mal los. Am Mikrofon weiter, oder wie immer, Ille Wallis. Und ja, ich habe einiges im Programm. Ob ich wieder alles durcheinander werfe, ich weiß es nicht. Ich muss ja auch noch etwas nachholen. Aber wie heißt es immer? Spontanität will gut geplant sein. Also ich denke mal, ich habe genug Material, was ich euch erzählen kann. Und vor allen Dingen habe ich noch ganz viele Geburtstagskinder. Die darf ich natürlich nicht vergessen. Das war gerade Alexander Klavs mit Free Like the Wind. Und der hat auch Geburtstag und der hat ja eine richtige beachtliche Karriere hingelegt. Ich muss sagen, der junge Mann ist mir sehr, sehr, sehr sympathisch. Und gleich erzähle ich dann mal ein bisschen, das wollte ich ja letzte Woche schon, etwas über Geld. Und deswegen lasse ich das nächste Geburtstagskind singen, nämlich Gunther Emmerlich. Wenn ich einmal reich wäre.
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Und als nächstes, aha, Take on Me, und zwar hat Morgan Harkett Geburtstag. Aber vorher erzähle ich euch etwas, es geht um unser Geld. Aufpassen an der Kasse, Trinkgeld bei Kartenzahlung. Ist euch das mal aufgefallen? Egal, was man macht, es steht immer unten, kann man selbst im Internet, habe ich schon festgestellt, kann man eintragen, wie hoch das Trinkgeld ausfallen soll, wenn man denn Trinkgeld geben sollte oder soll oder auch nicht. Und das bleibt ja schließlich jedem selbst überlassen. Und dazu erzähle ich euch jetzt ein bisschen mehr, aber erstmal lassen wir jetzt Aha singen.

Ja, dann erzähle ich euch mal etwas. Aufpassen an der Kasse, Trinkgeld bei Kartenzahlung. Ich weiß nicht, ob euch das auch aufgefallen ist. Man kann anklicken, was man will, und man kann bezahlen, wo man will. Es steht inzwischen, wenn man per Karte zahlt, immer darauf, ob man Trinkgeld dazugeben möchte. Ich meine, das muss man doch jedem selbst überlassen. Es ist nämlich eine freiwillige Leistung und kein Bestandteil des Arbeitslohns. Auch digitales Trinkgeld geht an die Mitarbeiter, oft aber erst Ende des Monats. Und wer sicher gehen will, dass das Geld sofort und ohne Abzüge bei der jeweiligen Servicekraft ankommt, gibt das zugedachte Trinkgeld weiterhin in bar. Und das finde ich auch richtig so. So, nächstes Geburtstagskind. Ach, ein ganz toller. Andrea Bocelli. Und er singt aus Puccinis Turandot Nessun Dorma. Jetzt wird's wirklich wunderbar.

Das war das Orchester Bob Moore mit Mexiko. Und weiter geht's mit dem nächsten Geburtstagskind, das ist Linda Feller. Und sie hatte vor einiger Zeit mal einen Song zusammen mit Peter Sebastian aufgenommen. Ich kann nicht lachen, wenn du traurig bist, heißt er. Nein, wir sind jetzt nicht traurig. Jetzt hören wir uns die Musik an und ich erzähle noch ein bisschen was zu diesem Trinkgeld per Kartenzahlung. Achten Sie beim Kartenterminal auf Optionen wie kein Trinkgeld oder einen frei wählbaren Betrag. Auch im Einzelhandel gibt es Läden, die Trinkgeldoptionen für gute Beratung anbieten. Das ist aber unüblich und wird laut einer YouGov-Umfrage von 2/3 abgelehnt. Ja, da wäre ich auch nicht dafür. Jetzt also Linda Feller und Peter Sebastian. Liebe Grüße nach Hamburg.

Verbraucherschützer kritisieren das Trinkgeld per Karte. Wer beim Bezahlen plötzlich vor den Optionen 3%, 5% oder 7% steht, könnte sich unter Druck gesetzt fühlen. Ja, nicht nur könnte, man fühlt sich unter Druck gesetzt. Problematisch wird es laut Experten vor allem dann, wenn die Ablehnung kompliziert ist oder der Eindruck entsteht, Trinkgeld sei quasi Pflicht. Ja, das muss also, wie gesagt, jeder mit sich selbst ausmachen. Ich finde immer, demjenigen das Geld bar in die Hand zu drücken, ist immer noch am besten. Und jetzt habe ich einen Sänger, der leider nicht mehr lebt. Oliver Frank, er besingt die italienische Sehnsucht.

Ich nur mal so nebenbei möchte bitten um Entschuldigung, falls meine Stimme wieder wegkippt. Ich habe da im Moment etwas Probleme. Vielleicht sollte ich mal ein bisschen Honig zu mir nehmen, direkt aus Nachbarsgarten. Ja, ihr kennt mich inzwischen alle ganz gut und ihr habt auch rausbekommen, dass ich sehr gerne Country-Musik höre und dass ich sehr gerne Gospel höre. Und da habe ich wieder einen gefunden, der ist wieder von den Gaithers. Da erzähle ich gleich vielleicht noch ein bisschen mehr. Und der Song heißt When the Roll is Called Up Yonder. Das hört sich alles immer so fröhlich an. Das ist bei sehr vielen Gospels so. Die sind sehr fröhlich. Und wenn man da sich den Text mal übersetzt oder genau nachliest, dann denkt man, ups, ist gar nicht so fröhlich. Das ist bei diesem Lied auch. Das heißt nämlich übersetzt in Deutsch etwa, wenn dort oben die Namensliste aufgerufen wird. Also im Sinne von, wenn im Himmel die Anwesenheit geprüft wird. Das ist die berühmte Zeile aus einem bekannten christlichen Kirchenlied von James Milton Black aus dem Jahr 1893. Der gesamte Satz im Refrain lautet: And the roll is called up yonder, I'll be there. Und wenn dort oben die Namensliste aufgerufen wird, werde ich dort sein. Also das hat noch ein bisschen Zeit, aber wir hören uns trotzdem die Musik an.

Ja, und etwas schrägen Humor habe ich natürlich auch. Das wisst ihr. Ich habe gerade ein Schild gefunden. Da steht ganz groß drauf zum Friedhof und darunter 52 freie Plätze. Tja, ein Schelm, wer Böses dabei denkt. Jetzt komme ich nochmal auf die Gaithers zurück. Also die Bezeichnung Gaither Chor bezieht sich meistens auf den Gaither Homecoming Musikerkreis oder die Gaither Vocal Band. Es handelt sich um ein weltbekanntes generationsübergreifendes Musiknetzwerk aus den USA, das die moderne christliche Gospel- und Kirchenmusik entscheidend geprägt hat. Bill und Gloria Gaither, das Ehepaar, gründete dieses Musikimperium. Sie haben über 700 christliche Lieder geschrieben, darunter weltbekannte Klassiker wie Because He Lives. Und jetzt habe ich aber The Church in the Wildwood.

Und bevor jetzt die Wildecker Herzbuben singen, Paloma Blanca, Geburtstag hat der Wilfried Gliem. Und ja, leider singen sie nicht mehr zusammen, sind wohl im Bösen auseinandergegangen. Ja, da habe ich noch was Neues für euch. Diese Blüten kann man nämlich essen. Blumen und Pflanzen sind nicht nur eine Augenweide, sie bieten uns willkommene Abwechslung auf Teller und Glas. Wer einen Garten oder Balkon hat, kann eigene Blüten und Kräuter verwenden. Wichtig, nur Pflanzen nehmen, die nicht mit Pestiziden behandelt wurden oder an vielbefahrenen Straßen wachsen. Naja, das versteht sich ja von selbst. Etwa frische Blüten von Rosen, Kapuzinerkresse, Zucchini, Hornfeilchen oder Margeriten sowie getrocknete Blüten von Lavendel, Kamille und Hibiskus. Ja, und was man damit macht, das erzähle ich dann nach der nächsten Musik. Wie gesagt, die Wildecker Herzbuben.

Na, was gefällt euch denn besser, das Original mit George Baker Selection oder mit den Wildecker Herzbuben? Ich sage ja immer alles zu seiner Zeit, aber ich bin ja, das kennt ihr inzwischen, ein Verfechter der Originalsongs, obwohl es gibt natürlich Ausnahmen. Ich sage nur Dolly Parton und Whitney Houston. Aber wie gesagt, das muss auch jeder für sich entscheiden, ist Geschmackssache. So, und jetzt kommen wir noch mal zu den Blüten. Frische Blütenblätter sind ein süßer Hingucker, aber nicht nur. Wenn Sie frische Bio-Rosenblätter für 6 bis 8 Minuten in Zuckerwasser aufkochen, entsteht köstlicher Sirup, der gut zu Baiser mit Erdbeeren passt. Ein halber bis ganzer Teelöffel getrockneter Lavendelblüten gibt Keks- oder Muffinteig einen floralen Sommeranstrich. Oder Sie drücken vor dem Backen frische Stiefmütterchenblüten in den Teig. Dazu schmeckt blumiger Earl Grey. Für Rosinenkuchen oder Hefezopf kochen Sie Tee aus getrockneten Kamillenblüten und lassen Rosinen oder getrocknete Cranberries 3 Stunden lang darin ziehen. Was man nicht alles so machen kann. Ja, und jetzt kommt die nächste Musik. Ich weiß noch gar nicht was. Ich muss mal eben gucken. Aber ihr werdet's merken.

Die Bee Gees mit dem letzten Überlebenden der Bee Gees, Barry Gibb. Sir Barry Allen Crompton Gibb und ist Member of the British Empire. 80 Jahre am 1. September und er ist ehemaliger Sänger und Gitarrist der Musikgruppe Bee Gees. Ja, wie gesagt, er ist der letzte Überlebende. Und jetzt habe ich mal eine Frage. Kommt noch ein Geburtstagskind, nämlich Bata Illich. Und der besingt den Textilverbund oder das Textilverbundelement. Wisst ihr, was das ist? Ich kläre euch auf. Er singt jetzt auf jeden Fall.

Na, habt das erraten? Textilverbundelement, das war in der DDR ein Knopf. Also, das hätte sich aber in dem Song nicht gut gemacht. Ich will das Textilverbundelement an deiner Bluse sein. Nee, lassen wir weg. Aber ich habe noch ein paar verrückte Berufe gefunden. Zum Beispiel Schlange stehen. In Italien vergeuden Bürger rund 400 Stunden pro Jahr mit Schlange stehen. Auch in den USA braucht man manchmal viel Geduld bei Ämtern oder in Geschäften. Wer will, kann sich dafür einen professionellen Ansteher buchen. Ob für das neueste Smartphone, Konzerttickets oder Erledigungen im Ein- oder Meldeamt, die gebuchten Ansteher erledigen alles. Ja, so viel dazu. Und dann gibt's noch einen Aquarium- oder Aquarienreiniger. Tauchen sollte er können, keine Angst vor Tieren haben. Der Aquarienreiniger, der von Tierparks und Zoos regelmäßig beschäftigt wird, darf sich auch vor großen, manchmal sogar gefährlichen Wasserbewohnern wie Haien nicht fürchten. Er muss ruhig bleiben, ohne hektische Bewegungen ins Becken steigen und sorgsam seine Arbeit machen. Besucher können die Taucher beobachten, wie sie die Scheiben reinigen und haben ihren Spaß dran. So einen Fensterputzer sieht man schließlich nicht alle Tage. Ich habe sogar ein Lied dazu, Aquarius mit Let the Sunshine In.

Ja, und da gibt es noch einen Zahnarzt für Pferde. Die Amsterdamer Radangler in der niederländischen Stadt Amsterdam soll es fast 880.000, 880 und 3 Nullen nochmal, Fahrräder geben. Viele von ihnen landen in den Kanälen. Manchmal ist ein starker Wind schuld, doch der Großteil kommt von Leuten, die nach einer durchzechten Nacht ihre Drahtesel einfach ins Wasser werfen. Rausgefischt werden sie von einem Kahn von professionellen Radanglern. Anschließend werden die Fahrräder aber nicht der Verrottung überlassen, sondern zu Getränkedosen verarbeitet. Es gibt doch verrückte Sachen. Aber das wäre doch was für Beijing. Und Katie Melua besingt doch da 9 Millionen Bicycles in Beijing.

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1: Danke, dass ihr noch dabei seid zur zweiten Stunde hier im Studio Drüblingsen. Am Mikrofon weiter.

Wie sagt mein Kollege Gernot immer, das ist die lange Rille. Ja, das war auch eine, wie gesagt, Meatloaf. Und jetzt wird's gesund. So viel Vitamin C steckt in

Apfelsorten. Die dickbackigen Früchte stecken voller Immunbooster. Besonders das Vitamin C, die sogenannte Ascorbinsäure, ist in allen Kultursorten reichlich vorhanden. Jetzt will ich euch nicht diese ganzen Vitamin C-Mengen aufschreiben, aber besonders gut sind oder am besten sind Cameo. Die haben am meisten, der sagt mir überhaupt nichts eigentlich. Eine mittelgroße, gelblich-rote Apfelsorte aus den USA. Kenne ich gar nicht. Dann Granny Smith kennen wir natürlich. Gala, Elster, Golden Delicious und den Braeburn. Und ja, ich benutze meistens Elster und Braeburn, weil die am saftigsten sind. Der Braeburn ist ein knackiger Apfel mit komplexem, süß-herben Aroma. Der Neuseeländer ist besonders in Europa beliebt. Ja, auch bei Frau Wallis. Ja, und jetzt, ich hatte letztens schon mal Apfellieder, aber ich mache das nochmal. Ich spiele sie nochmal. Und zwar die Andrew Sisters mit Don't Sit Under the Apple Tree.

Ja, ein Apfel ist eigentlich neben der Banane, glaube ich, unser Lieblingsobst. Vielfalt weltweit und in Deutschland. Forscher schätzen die Gesamtzahl auf über 30.000 Sorten. Eine genaue Übersicht gibt's in einer Liste von Apfelsorten und da habe ich mal reingeschaut. Ich habe mich weggeschmissen. Aber erst dies zu Ende hier. In Deutschland wachsen etwa 1.500 bis 2.000 historische und moderne Sorten. Und im Supermarkt ist das Angebot oft sehr klein. Meistens findet man nur 5 bis 10 Standardsorten, wie eben genannt Gala, Elster oder Braeburn. Und jetzt habe ich, was habe ich denn? Winkelmühre, beiß nicht gleich in jeden Apfel.

0: Ja, wollte ich alle Apfelsorten vorlesen, dann würde ich hier eine halbe Stunde sitzen. Also es gibt tatsächlich eine Tabelle. Aber ich habe mal so ein paar rausgesucht. Tierische Bezeichnungen, viele alte Sorten wurden nach Körperteilen von Tieren benannt. Rheinische Schafsnase, krummer Hasenkopf, Danziger Kantapfel, Ochsenherz, Hahnapfel. Und dann gibt es Neuzüchtungen, die früher nach einflussreichen Persönlichkeiten benannt wurden. Geheimrat Dr. Oldenburg, Krügers Dickstiel, was immer das heißt. Klingt komisch, verdankt seinen Namen, aber schlicht dem, oh Gott, dem Pomologen Krüger und der Form des Stiels. Also ich sage jetzt mal nichts, was ich hier gelesen habe. Gott, oh Gott, ist doch eine anständige Sendung. Dann gibt's einen Apfel, der heißt Kaiser Wilhelm, Prinz Albrecht von Preußen, Finkenwerder Herbstprinz und Freiherr von Berlepsch. Ja, den kennen wir. Aber diesen Krügerstiel, den muss ich mir mal irgendwo raussuchen, ob es davon ein Foto gibt.
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0: Ein wunderschöner Song, der müsste jeden Tag irgendwo gespielt werden. Der Apfelbaum mit Christian Franke und Edward Simoni und der
1: Apfelkuchenwetter.
0: Panflöte. Ich schaue aus dem Fenster, das Wetter ist fies, keine Sonne, nur Regen, die Stimmung ist mies. Es gießt, als gäbe es nie mehr einen Morgen. So langsam mache ich mir um mich große Sorgen. Wo bekomme ich nur bessere Laune her? Ach, ich habe eine Idee, eigentlich gar nicht so schwer. Es nützt eh kein Meckern oder Fuchen. Ich könnte doch die Nachbarn besuchen. Ach nee, da werde ich ja nass, macht keinen Sinn und auch keinen Spaß. Aber nach kurzem Grübeln fällt mir ein, lade ich die Nachbarn zu mir einfach ein. Ich backe noch schnell einen Apfelkuchen, dann sollen sie kommen und mich besuchen. Das ist eine super Idee, gesagt, getan, ich schmeiße schnell den Backofen an, rühre, knete, schäle wie um mein Leben, einen leckeren Kuchen wird es geben. Noch etwas Sahne, ja, die muss noch sein, wer Kalorien zählt, bleibt heute daheim. Ruf alle an, hallo, gleich um 4, seid ihr bitte alle bei mir. Und so geschah es, ach, was war das schön, so toll war unser Wiedersehen, ihr dürft mich jederzeit wieder besuchen, ob mit oder ohne Apfelkuchen. Ja, das habe ich früher oft gemacht, als ich hier so um die Ecke noch wohnte. Das war so ein Wendehammer und dann haben wir uns zusammengetan und ich habe Apfelkuchen gebacken und wir haben gequatscht. Leider passiert das heute nicht mehr. Ich bin ja einmal 5 Minuten von da weggezogen, zwangsläufig. Aber Apfelkuchen, ein ganz einfaches, schnelles Apfelkuchenrezept. Der geht wirklich ratzfatz und legt euch mal Papier und Stift hin. Ich gebe das Rezept gleich mal durch.

Olivia Newton-John hätte auch in diesen Tagen Geburtstag und sie hat gesungen die Banks of the Ohio. Ja, ich komme von diesem, wie hieß der Ding in der, ich Krügers Dickstiel, ich komme da nicht drüber weg. Aber das Apfelkuchenrezept habe ich jetzt. Also schreibt mal mit, ich sag's aber gleich nochmal. Schneller Obstkuchen, 100 Gramm Margarine, 150 Gramm Zucker, 3 mittlere Eier, 150 Gramm Mehl, ein Vanillezucker, ein gestrichener Teelöffel Backpulver und ein Spritzer Zitrone. Alles verrühren, in eine Form füllen, gut fetten, Obst auflegen und bei 180 Grad im vorgeheizten Ofen circa 50 Minuten backen. Macht die Stäbchenprobe, dann seid ihr auf der sicheren Seite. Und statt Äpfel kann man übrigens Pfirsiche, Pflaumen, Kirschen, also eigentlich alles, was so auf den Markt kommt, nehmen. Und damit habe ich schon sehr, sehr viel Erfolg gehabt mit diesem Kuchen. Also guten Appetit.

Gleich geht's um Rosen. Willkommen in der Welt der Rosen. Und da habe ich ausgesucht jetzt Semino Rossi mit Sonto das Bellias. Also das ist, den Song kennen wir natürlich, Rot sind die Rosen. Aber es lässt mir keine Ruhe mit dem Dickstiel. Ich habe noch mal gegoogelt. Der Zeller Dickstiel, auch bekannt als Krügers Dickstiel, sowie unter weiteren Synonymen ist eine alte Tafelapfelsorte der Gruppe Rennet. Die Sorte wurde 2002 Streuobstsorte des Jahres in Norddeutschland. Da gibt es auch noch andere Namen dafür. Achim Agold Rennette, Zeller Dickstiel hatten wir ja. Woltmanns Rennette, Farbenschachtel. Übrigens bekannt seit 1850 und sieht sehr lecker aus. Also ich glaube, ich suche mal, ob ich den irgendwo finde. So, und jetzt geht's gleich zu den Rosen. Was habe ich denn jetzt mal? Rose Garden.

Lynn Anderson war das. Und warum die Rose als königlich gilt? Kaum eine Pflanze wird so verehrt wie die Rose und das nicht erst in unserer modernen Zeit, denn bereits in der Antike bahnte sich ihr Siegeszug in der Beliebtheitsskala der Blumen an. Schon immer wurde ihr eine bestimmte Symbolik beigemessen. Die alten Griechen und Römer verbanden sie mit ihren Göttinnen der Liebe und Schönheit, Aphrodite bzw. Venus. Rosen schmückten Tempel und Gärten und wurden als Zeichen von Reichtum, Eleganz und Leidenschaft angesehen und mit der Zeit entstanden durch Züchtungen immer neue Sorten. Keine andere Blume bietet tatsächlich eine vergleichbare Vielfalt. Ja, ich habe mir auch dieses Jahr ein Rosenbäumchen gekauft. Sie hat geblüht. Eine einzige Knospe oder eine einzige Blüte, die war wunderschön, aber mehr ist da leider nicht gekommen. Also irgendwas mache ich falsch, ich weiß es nicht. Welche Arten und Sorten es von dieser Blume gibt, das erzähle ich gleich. Jetzt haben wir erstmal einen Song. Was nehme ich denn jetzt? Ach, ich könnte doch mal weiße Rosen nehmen. Weiße Rosen aus Athen mit Nana Muscuri.

Ja, gefüllt, ungefüllt, mit starkem oder dezentem Duft, hochwachsend, eher kriechend, einmal blühend oder öfter. Insgesamt gibt es 30.000 Rosensorten auf der Welt, unterteilt in verschiedene Arten und Klassen. Hierzulande kennen wir vornehmlich die Beetrosen, Kletterrosen, Edelrosen, Stammrosen und so weiter. Ja, und Rosen machen uns ja nicht nur Freude in der Vase. Übrigens, wenn sie sich besonders lange halten sollen, die Stiele direkt nach dem Kauf oder Schnitt mit einem sauberen Messer schräg anschneiden. Und eine saubere Vase nehmen. Natürlich, wer nimmt denn schon eine schmutzige? Also so ein Quatsch. Ja, und dann hat man noch, was man aus ihnen in der Küche zaubern kann. Die duftenden Blütenblätter unbehandelter Rosen eignen sich für süße Spezialitäten. Aus ihnen lässt sich etwa ein Rosengelee herstellen. Die Blüten werden im Wasser ausgezogen, der Sud mit Gelierzucker eingekocht. Das Ergebnis ist ein zart duftendes Gelee, das toll zu Gebäck oder Desserts passt. Oh, das hört sich gut an. Ich glaube, das probiere ich. Und gleich gebe ich nochmal das Rezept durch für den Apfelkuchen, nicht für den Rosenkuchen. Jetzt habe ich die Zeit der Rosen mit Peter Alexander.

Also hier nochmal schnell das Obstkuchenrezept, aber wie gesagt, ihr könnt es auch bei mir anfordern. 100 Gramm Margarine, 150 Gramm Zucker, 3 mittlere Eier, 150 Gramm Mehl, ein Vanillezucker, ein gestrichener Teelöffel Backpulver und ein Spritzer Zitrone. Alles miteinander verrühren, in eine gut gefettete Form füllen, Obst auflegen, also in dem Fall Äpfel natürlich schälen und in Scheiben schneiden und oben drüber verteilen. Ein bisschen eindrücken und dann bei 180 Grad im vorgeheizten Ofen circa 50 Minuten backen und die Stäbchenprobe machen. Das könnte übrigens auch mit Pfirsichen, Pflaumen, die sind ja im Moment gerade aktuell, Kirschen könnte das machen. Also da ist eurer Fantasie keine Grenze gesetzt.

0: Vereins aus der Schweiz. Nachträglich zum Geburtstag herzlichen Glückwunsch und für ihn bitte dann mit 66 Jahren, da fängt das Leben an. Vielen Dank, liebe Ille.
1: Ja, ist doch praktisch, wenn die Hörer die Grüße und Glückwünsche übernehmen. Danke, Helga, und herzlichen Glückwunsch natürlich zu dir, lieber Heinz.

Die Stimmen der Berge vorher mit der kleinen Kneipe habe ich nicht ohne Absicht gespielt. Ich habe mal so nachgedacht, beziehungsweise jetzt wieder nachgelesen. Hier bei uns hat auch wieder eine alte Kneipe dicht gemacht. Und wir hatten ja, oder meine Eltern hatten, meine Großeltern schon, hatten ja auch eine. Und ja, das gibt's alles nicht mehr. Diese ganzen kleinen Kneipen sind weg. Und was war es gemütlich? Es gab einen Stammtisch, es gab einen Doppelkopftisch. Wir haben gefeiert, wir haben die Abende uns um die Ohren geschlagen, wenn irgendwas im Fernsehen lief, weil wir die Einzigen waren, die einen Fernseher hatten. Ach, ich bin ganz begeistert, wenn ich an früher denke. Und da ist mir der Titel eingefallen, Micky Brühl mit seiner Band Jon im Fädel, Aufenze Lampe an. Und das hören wir uns jetzt mal.

0: Ja, und wenn man heute in eine Gastwirtschaft oder ein Restaurant geht und will essen, da kriegt man einen Schnitzel mit 1 Meter Durchmesser. Die Hälfte schleppen sie alle nach Hause, weil es einfach nicht reinpasst. Und ich finde das unmöglich. Bei uns gab es früher ein kaltes Kotelett, es gab Frikadellen. Ich habe in meinem Leben schon tausende Frikadellen gebraten. Immer jeden Tag. Und es gab ein Mettbrötchen und da habe ich mal einem Gast aus Versehen Zucker drauf getan statt Salz. Und der fand das sehr lecker. So entstehen neue Rezepte. Ja, ach, das wollte ich eigentlich gar nicht erzählen, aber das erinnert mich so an meine Jugend und an meine Kindheit natürlich auch. Ja, und zu Micky Brühlis zu sagen, der hat zusammen mit Erich Stockglaser, dem ehemaligen Sänger von den Black Fööss, einen Song aufgenommen, den finde ich so klasse und den nehme ich als Ohrwurm der Woche. Lass mal singe und ich wünsche den beiden damit ganz, ganz, ganz viel Erfolg. Ich finde toll.
1: Und da ist er wieder. Illes Ohrwurm. Geht ins Ohr und bleibt doch da. Garantiert.

Ein sehr, sehr schöner Text auch. Also ich finde den klasse und ich wünsche Ihnen ganz viel Erfolg damit. Ja, das waren schon wieder 2 Stunden aus dem Studio Drüblingsen. Anders als geplant, das ist, kennt ihr bei mir. Und ich hoffe, es hat euch trotzdem gefallen und wir hören uns in einer Woche in alter Frische wieder. Bleibt gesund, werdet gesund. Und jetzt kommen natürlich noch die Allisons mit So long, au revoir, goodbye, farewell oder wie auch immer. Alles Liebe aus dem Studio Drüblingsen, eure Ille.

0: Boney M. und es muss ja nicht immer Daddy Cool sein. Denn dieser Song, der war 1977 ja auch ziemlich cool und ziemlich erfolgreich. Und cool finde ich es auch, dass ihr wieder eingeschaltet habt zu einer Stunde Goldrausch. Hallo, schön, dass ihr dabei seid. Das ist die Sendung, in der wir eine Stunde lang Oldies genießen aus den 60ern, aus den 70ern und aus den 80ern. Und zwischendurch werde ich euch immer sagen, welcher Song gerade gewesen ist und welcher Song kommen wird. Mein Name ist Eckhard Hannibal Heuermann. Und natürlich kommt die Sendung wie immer aus dem Herzen Europas, also aus Bad Salzuflen. Und wir reden nicht viel, wir machen viel Musik. Hier ist schon der nächste Song, der kommt aus dem Jahre 1967. Guten Empfang und viel Spaß beim Zuhören.
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0: Und da ist das Beste gerade gut genug. Hier ist die Band Traffic mit Paper Sun.

Paper Sun, das war die Debütsingle der Band Traffic im Jahre 1967 und der Song war gleich ein Riesenhit, was natürlich nicht verwundert, denn der Gründer der Band, Stevie Winwood, der war ja schon bekannt, denn vorher hat er ja bei der Spencer Davis Group gesungen und gespielt. Golden. Das Jahr 1967, das war das internationale Jahr des Tourismus und die Vögel zwitscherten damals natürlich auch, man hört es bei diesem Song, von den Young Rascals.

gute Laune auf. Das war Grooving. Goldrausch. ...1987, da gab es am 19. Oktober eine Horrormeldung für alle Börsianer. Die Kurse brachen nämlich innerhalb eines Tages um 20% ein und das war der berühmte Schwarze Montag im Oktober des Jahres 1987. Und dieser Song, der stand damals in den Charts. Hier sind die Pet Shop Boys mit Rent. Rent.

Rent, ein Song von den Pet Shop Boys, also den Jungs aus der Zoohandlung, die sich übrigens nicht, wie man manchmal hört und liest, in einer Zoohandlung kennengelernt haben, sondern in einem Elektronikladen in der Londoner Kings Road. When will I be famous? Der Manager der Pet Shop Boys, das war damals Tom Watkins, und der machte auch noch eine andere Band oder ein anderes Trio sehr erfolgreich. Nämlich Bros, hier sind sie. Wann werde ich berühmt? When will I be famous?

When will I be famous? Wann werde ich berühmt? Das fragten und sangen im Jahre 1987 Bros und die Antwort darauf, die war schnell gegeben. Kurz nachdem dieser Song auf dem Markt war, da waren sie berühmt. Die Teenager kreischten. Yesterplay. Und wenn man erst einmal einen Mega-Hit gehabt hat, dann fällt es einem mit den Nachfolgesingles immer etwas leichter. So war es auch im Jahre 1971, nachdem im Jahre 1970 in The Summertime ein Riesenhit gewesen war. Da schafft es Mango Jerry im Jahre 1971 wieder in die Charts mit diesem Song. Mango Jerry und Lady Rose.

Lady Rose von Mungo Jerry, und das war ja damals im Jahre 1971 noch der Name einer ganzen Band. Später hat sich dann der Sänger dieser Band auch als Solist einfach kurz nur noch Mungo Jerry genannt. Und das hier ist noch ein Millionseller von damals. Hier ist die Band Ocean mit Put Your Hand in the Hand.

Put Your Hand in the Hand, das war die kanadische Gospel-Rock-Band Ocean, an die sich wahrscheinlich heute niemand mehr erinnert, denn das war ja auch so eine Art One-Hit-Wonder. Nur mit diesem einen Song, den wir gerade gehört haben, da waren sie weltweit in den Charts vertreten. In Kanada hatten sie sogar noch später eine Nummer-1-Hit, nämlich One More Chance. Goldrausch. Ein Song von den Beatles und ich bin in einem Goldrausch. Ich hoffe, ihr mögt die Beatles auch. Hier sind sie.

Die Beatles mit Paperback Writer, ein Song, der 1966 mehrere Wochen auf Platz 1 in den amerikanischen Hot 100 stand. Allerdings nicht ohne Unterbrechung, denn zwischendurch, da mogelte sich einmal Frank Sinatra kurz auf Platz 1 mit Strangers in the Night.

Damit kennt man ihn und den Song musste er natürlich immer wieder singen. Frankie Boy, Frank Sinatra, Strangers in the Night. Yesterplay. Unsere musikalische Zeitmaschine ist programmiert auf das Jahr 1971. Damals hatten die Rolling Stones einen ihrer letzten ganz großen Hits. Und er stand auch weltweit ganz weit oben in den Charts. Hier sind sie, die Rolling Stones und Brown Sugar.

Ein Bett im Kornfeld von Jürgen Drews. Und damals glaubten ja viele, das wäre ein Song, der extra für Jürgen Drews komponiert worden wäre. Das stimmt natürlich nicht, denn das war eine deutsche Coverversion von Let Your Love Flow von den Bellamy Brothers. That's what happiness is. Und diese Musik, die klingt natürlich nach Sommer. Denn wer möchte sich schon mitten im Winter in ein Kornfeld legen? Ich glaube, das wird weniger Spaß machen. Aber ich hoffe, die Oldies, die ich heute spiele, die machen euch Spaß. Hier ist noch ein richtig schöner Sommerhit von den Kings. Hier ist Sunny Afternoon.

0: Sunny Afternoon von den Kinks, die sich ja mit 2K schreiben, also nicht K-I-N-G-S, sondern K-I-N-K-S.
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0: Und von denen hören wir jetzt zwei aus dem Jahre 1984. Das war natürlich das Orwell-Jahr, denn er hat ja den Roman 1984 geschrieben. Der Klapperstorch, also der Weißstorch, war damals übrigens der Vogel des Jahres und dieser Song, der stand in den Charts Real Life. Catch me, I'm falling.

0: Catch Me I'm Falling, und wenn Englisch gesungen wird, dann ist man ja zunächst immer geneigt anzunehmen, die Band stammt aus den Vereinigten Staaten oder aus England. Stimmt nicht immer, denn Real Life, das war eine Band aus Australien.
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2: Und das ist ja fast wie Urlaub, in die 80er zu gehen und die Hits von damals zu hören. Insbesondere dann, wenn sie richtig gut sind, wie dieser Culture Club.

Culture Club mit ihrem Frontmann Boy George, der ja in den 80er Jahren als bunter Paradiesvogel durch die Welt wanderte und auch häufig die Farbe wechselte wie ein Chamäleon. Und da passte dieser Song ja wie die Faust aufs Auge. Karma Chameleon. Und ich wechsle jetzt auch, nämlich meinen Platz, denn ich gehe raus aus dem Studio und gehe nach Hause. Ihr braucht aber den Sender nicht zu wechseln, hier bei uns geht es weiter mit schönen weiteren Programmen. Aber die Sendung Goldrausch, die ist leider für heute schon wieder zu Ende. Aber ich verspreche hiermit, ich komme wieder mit den Oldies aus den 60ern, den 70ern und den 80ern und zwar schon bald. Vielleicht wird auch der eine oder andere Song dann mal aus den 50ern oder vielleicht sogar aus den 90ern dabei sein. Bis dahin, macht's gut. Tschüss, bye bye, euer Eckhard Hannibal Heuermann.

René Moore und Angela Winbush. René und Angela am Anfang von Funky Town, the grooviest Radio Show in deinem Radio. Herzlich willkommen, sagt Thomas Krea am Mikrofon. 2 Stunden Good Old Funky Stuff, überwiegend aus den 80s. Es sind aber auch noch ein paar neuere Titel dabei. Bang in the Boogie mit René und Angela machte, wie gesagt, den Anfang und stammt aus 1983. Die Formation Dynasty ist eng mit der Plattenfirma Solar Records verbunden und auch mit den Silvers, die hören wir gleich auch noch. Jetzt aber erst einmal Dynasty. I've just begun to love you.

Adventures in the Land of Music. Das war das zweite Album von Dynasty. Daraus ausgekoppelt I've Just Begun to Love You. Dynasty aus L.A. Zurück nach Europa. Aus Großbritannien kommen die Shapeshifters. 2006 hatten sie vor allem in Finnland einen großen Hit. Stieg dort bis Platz 2. Incredible!

Incredible. Ja, ein wirklich unglaublich schöner Track von den Shapeshifters. Unser Ausflug in die 2000er hier bei Funky Town, the grooviest Radio Show in deinem Radio. Die Tochter von Nat King Cole steht jetzt auf der Playlist. Das ist Natalie Cole. Jumpstart.

Saxomatic, die Barcase aus Memphis, Tennessee. Der Track stieg damals 1984 bis Platz 12 der US R&B Charts. Ich habe es vorhin schon gesagt, die Silvers sind nur auf der Playlist und zwar mit einem Track, für den es keine großen Chartnotierungen gab, aber dafür hatte ein sehr schönes Intro. Comeback, Lover, Comeback.

The Silvers. 9 Geschwister aus Los Angeles, Kalifornien, die zusammen Musik gemacht haben. Nicht immer alle gleichzeitig. Der bekannteste von ihnen dürfte wohl Leon Silvers III sein. Und der war nämlich auch als Produzent tätig. Comeback, Lover, Comeback. Jetzt ein Albumtrack von Cheryl Lynn, What's on Your Mind?

Produziert von Ray Parker Jr., What's on Your Mind, Cheryl Lynn. Das Ganze ist ein Track von ihrem Album In the Night. Wir greifen mal wieder in die Funky Town Rare Tracks Kiste. Poke Cold kommt zum Vorschein. Keine Ahnung, wer das ist. Poke hat auch nur eine Single gemacht. Und die gibt es jetzt bei Funky Town. Let Me Love You. Right on, right on.

einer der Pioniere des West Coast Rap, Larry Earl Glenn, besser bekannt als Captain Rap, Bad Times, war auch seine erfolgreichste Single 1983. Noch einmal ein Griff in unsere Rare Tracks Kiste, schon 1984 aufgenommen, aber erst in den 2000ern veröffentlicht. Care und So In Love.

Tauchte zum ersten Mal 2011 auf einer B-Seite auf, wurde aber wohl schon 1984 aufgenommen. Care und So In Love. Earth Funky Town und die zweite Stunde steht in den Startlöchern. Mit dabei... Ashford & Simpson, Street Corner.

0: und die Whispers mit Rocksteady. Jetzt noch Geraldine Hunt und Can't Fake the Feeling. Bis gleich.
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0: Dancing Tide, feste Tanzen. Kein schlechtes Motto am Anfang der zweiten Stunde Funky Town. Good Old Funky Stuff mit mir, Thomas Krieger, am Mikrofon. Hallo! Dancing Tide war 1983 ein großer Hit für Phil Fearon and Galaxy aus Großbritannien. Stieg dort bis Platz 4. Keine Chartnotierung für den nächsten Track, denn es ist ein Album. Es ist Album Music, Casey and the Sunshine Band. Party with your buddy.
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All in the Night's Work, so heißt die LP von Casey and the Sunshine Band aus dem Jahr 1982. Darauf auch zu finden, Party with Your Body. Wir bleiben noch ein wenig im Jahr 82. Und zwar mit Ashford and Simpson. Street Corner.

Sie haben für zahlreiche andere Künstler geschrieben und produziert. Barry Simpson und Nicholas Ashford. Hier haben sie auch selbst gesungen. Street Corner. Ashford und Simpson sind übrigens 2002 in die Songwriters Hall of Fame aufgenommen worden. Das sind The Limit nicht. Die Niederländer haben einfach nur nette Musik gemacht. Crimes of Passion. 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

Das ist ihre 23. Top 10 Hitsingle, mit der sie in die Charts einstieg. Mary J. Blige. Only Love. Der Track wurde 2018 veröffentlicht, aber mit den Samples von Dr. Love von First Choice ist auch etwas Good Old Funky Stuff drin. Jetzt etwas New Disco aus Griechenland. JB Boogie. Like to Touch.

Offiziell als Single nur in den USA erschienen. What You Gonna Do About It. Total Contrast aus Großbritannien. Ein Track aus dem Jahr 1985. Davor gab's JB Boogie mit Like to Touch. Und jetzt schalten wir einen Gang runter und relaxen ein wenig mit Olita Adams. Rhythm of Life.

weltberühmte Musik aus Südafrika, Juma Sekila. Er lebte während der Apartheid in den USA, war gut mit Harry Belafonte befreundet und 1984 hatte er diesen einen großen Hit. Don't Go Lose It. Gerade gehört bei Funky Town, the grooviest radio show in deinem Radio. Aus London stammt Sharon Haywood. Aufgetreten ist sie unter dem Namen Haywood und Sid Haywood. Den größten Hit, den gibt's jetzt hier bei uns. Roses.

0: ist gleich zweimal erschienen. 1985 wollte es noch nicht so richtig zünden. Ein Jahr später gab es dann noch einen neuen Anlauf. Da gab es dann auch Chartnotierungen für Roses von Haywood. Das war Funky Town für dieses Mal.
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0: Da gibt's die Playlist, jeden Tag den Track of the Day und alles rund um die Show. Heute noch The Whispers mit Rocksteady. Keep it funky, allzeit good time, sagt Thomas Krier, euer Mr. Funky Town. Tschüss, bis zum nächsten Mal.

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1: 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Und jetzt Happy Days mit Ted und Felix.

0: Das war ihr erster und größter Hit aus den deutschen Singlecharts und der war neu im September des Jahres 1992. Sie heißen Deep Forest und der Hit heißt Sweet Lullaby.
1: Deep Forest ist ein Duo aus Frankreich. Die Mitglieder machten vor allem elektronische Musik, aber auch mit Einflüssen von Ethnomusik. 1992 erschien ihr Debütalbum, das ebenfalls Deep Forest heißt. Aus dem Album wurde der Titel Sweet Lullaby ausgekoppelt, der auf einem Traditional der Salomonischen Inseln beruht. Bei uns wurde der Titel durch den Einsatz in der Fußballsendung Anpfiff bekannt und erreichte in den deutschen Charts Platz 31.

Das war der fünfte Hit in den deutschen Singlecharts für die CNC Music Factory. Der Hit war neu im September des Jahres 1994 und er heißt Do You Wanna Get Funky? Und dieser Herr, der hat mit diesem Werk hier seinen Vater ziemlich stolz gemacht. Der Name seines Vaters ist Phil Collins. Dies hier ist sein Sohn. Und dieser war sein erster Hit in den deutschen Singlecharts. Das war ein Neuzugang im September des Jahres 1999. Hier ist Simon Collins. Und hier ist der Hit, der heißt Pride.

0: Das war Zoe mit ihrem ersten Hit aus den deutschen Singlecharts. Neu im September des Jahres 2001. Der Hit heißt Love Can Change So Much.
1: Zoe Mazza war 26 Jahre alt. Sie stammt aus Liberia. Ihr Vater ist Deutscher und nach ihrer Geburt zog die Familie nach Penzberg bei München. 2001 erschien ihre Debütsingle Love Can Change So Much. Bekannt wurde der Titel durch den Einsatz im deutschen Spielfilm Giulietta, es ist nicht wie du denkst. Der Titel erreichte Platz 67 der deutschen Charts.

Das waren Raffi Deutscher und Oliver Simon mit ihrem vierten gemeinsamen Hit aus den deutschen Singlecharts. Ein Neuzugang aus dem September des Jahres 1988. Das waren Mixed Emotions und der Hit war Just For You. Tja, diese Information aus Italien, die hatte einen großen Hit im Laufe des Jahres 85 mit dem Tarzan Boy. Und dies hier war der Nachfolger. Das Ganze war ein Neuzugang im September des Jahres 1985. Die Formation hieß Baltimora. Und hier ist der Hit, der heißt Woody Boogie.

0: Sie war die Stimme von dem Titel Groove Jet von Spiller aus dem Jahre 2000. Dies war ihr dritter Solo-Hit in den deutschen Single-Charts. 9. September des Jahres 2002. Das war Sophie Alice Baxter und Get Over You. Und dies hier ist die Gruppe Stanford. Dies ihr dritter Hit bei uns. Ein Neuzugang aus dem September des Jahres 2008. Und die sind Desperate.
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0: Der Name dieses Herrn hier ist Eddie Huntington und dies hier war sein erster Hit aus den deutschen Singlecharts. Das Ganze war ein Neuzugang im September des Jahres 1986 und der Hit trägt den Titel USSR.
1: Eddie Huntington war 20 Jahre alt, er stammt aus Peterlee in England. Seine Karriere begann er zunächst als Fotomodell und Statist bei Musikvideos. Dabei wurde er von den Produzenten des italienischen Labels Baby Records entdeckt, die mit ihm in Mailand seine erste Single USSR aufnahmen. Der Titel wurde sofort in Europa und der Sowjetunion sehr populär. Er erreichte die 6 der Charts in der Schweiz und die 23 bei uns.

Wenn man alle Hits zusammenzählt, war dies ja bereits der 49. für die Bee Gees in den deutschen Singlecharts. 9. September des Jahres 1993, Date heißt Paying the Price of Love. Und jetzt Finesse, ein Neuzugang aus dem September 96, der Titel heißt Summertime. 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

Bisher ist die 1218. Ausgabe der Happy Days mit neuen Hits von gestern. Und an dieser Stelle des Programms, da hören wir Top 20 Hits aus dem Vereinten Königreich, die Disney in die deutschen Verkaufscharts gebracht haben. Und los ging's heute mit der italienisch-amerikanischen Band Change und ihrem zweiten Hit aus England. Der war neu im September des Jahres 1980 und er trägt den Titel Searching. Tja, dies hier ist eine Band aus England und in England war es ihr dritter Top 20 Erfolg. Ein Neuzugang aus dem September des Jahres 1981. Hier sind Links und ihr erster Hit, der heißt So, This is Romance.

0: für das Duo mit dem Namen South Cell war dies hier sechster und von ein paar Remixes abgesehen auch letzter Top 20 in den Single Charts in England. Das Ganze war ein Neuzugang im September des Jahres 1983 und das war der Titel, der heißt Soul Inside.
1: South Cell war ein Popduo aus England bestehend aus Andy Bell und Mark Almond. 1983 erschien ihr drittes Studioalbum This Last Night in Sodom. Als das Album erschien, hatten sie bereits ihre Trennung bekannt gegeben. Die erste Single-Auskopplung hieraus war der Titel Soul Inside. Das Album wurde von den Kritikern gelobt, aber nur schlecht verkauft. Soul Inside erreichte in den britischen Charts die 16.

Insgesamt war das sein 12. Top 20 Hit in der Single-Parade in England, neu im September des Jahres 1984. Das war Adamant und Apollo 9. Tja, und dies hier sind The Style Council, dies hier der 9. ihrer 12 Top 20 Hits in den Charts in England. Der war neu im September des Jahres 85 und er heißt The Lodgers.

Dies hier ist die Stelle des Programms, an der wir auf Spitzenreiter aus aller Herren Länder schauen. Und los ging's heute mit Nummer 1 aus dem Vereinten Königreich für 2 Wochen im September des Jahres 1980. Das war Kelly Marie und Feels Like I'm in Love. Tja, dies Jahr ein Jahr später die Nummer 1 in den Singlecharts in Irland für 4 Wochen. Im August und September 81 hier ist Shaky und seine Version von The Green Door.

0: Das war die Nummer 1 in der Singleparade in Irland, Kanada, Südafrika und in England genau dieser Woche im Laufe des Jahres 1982. Das war die Gruppe mit dem Namen Survivor und das war der Hit, der heißt The Eye of the Tiger.
1: Der Titel Eye of the Tiger wurde von den Mitgliedern der Band Survivor für den Film Rocky 3 geschrieben. Sylvester Stallone hatte zuvor Another One Bites the Dust von Queen im Film einsetzen wollen. Queen hatte aber nicht zugestimmt. Von Survivor wünschte er sich etwas, was nach Straße klänge, mit einzelnen Betonungen auf die Boxszenen. Der Titel erreichte die 1 der Charts in vielen Ländern, unter anderem in Irland, Kanada und Südafrika.

Spitzenreiter in der Singleparade in Frankreich und in Kanada. Genau diese Woche im Laufe des Jahres 1983. Das waren die Eurythmics und der Hit Sweet Dreams Are Made of This. Ja, dies hier die Nummer 1 in der Singleparade in Südafrika und zwar für 7 solide Wochen. Von Juli bis September des Jahres 1984. Das ganze Musik aus dem Album The Works. Die erste Single aus dem Album hieß Radio Gaga. Dies hier war die Nachfolgesingle. Nummer 1 in Südafrika für die Gruppe Queen. Und hier ist der Hit, der heißt I Want to Break Free.

Das war die Nummer 1 aus der Singleparade aus Belgien, Holland, Italien und Neuseeland aus genau dieser Woche im Laufe des Jahres 1985. Das war die große Madonna und das war ihr Hit, der heißt Into the Groove, Musik aus dem Film Susan, verzweifelt gesucht. Tja, dies hier die Nummer 1 aus der Singleparade aus Kanada und zwar für eine Woche im September des Jahres 1986. Das war der erste Solo-Hit für diese Dame hier, Belinda Carlisle, ehemals Teil von den Go-Go's, hier der Hit Mad About You. I'm mad about you.

0: 9 solide Wochen auf der Nummer 1 in der Singleparade in Belgien von August bis Oktober des Jahres 1987. Das waren Michael Jackson und Syda Garrett und das war der Hit I Just Can't Stop Loving You.
1: I Just Can't Stop Loving You war die erste Single-Auskopplung aus Michael Jacksons siebtem Studioalbum Bad. Als Duettpartner waren zunächst Barbara Streisand oder Whitney Houston vorgesehen, die beide absagten. So sang Syda Garrett mit Jackson. Der Titel erreichte die 1 der Charts in Belgien.
0: Und dies hier die Nummer 1 aus der Singleparade aus Kanada und zwar für eine Woche. Das war damals im September des Jahres 1988. Das Ganze ein Titel aus dem Album Small World von Huey Lewis and the News. Und dies hier ist der quasi Titelsong, denn das Ganze trägt den Titel Perfect World.

0: Das war der Spitzenreiter in der Singleparade Neuseeland für 4 Wochen im August und September des Jahres 1989. Das war Martika und das war der Hit, der heißt Toy Soldier. Tja, und das war's dann für diesmal mit den Happy Days. Und bis zum nächsten Mal sagen wir Tschüss.
1: Und Tschüss.
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Schönen guten Abend. Es wird Herbst, wer hätte es gedacht. Am kommenden Mittwoch ist es soweit. Hochoffizieller Herbstanfang. Nun darf man endlich beherzt in Spekulatiuskekse oder aber in Lebkuchenherzen beißen, die uns bekanntlich bereits seit Wochen in den Supermärkten anlächeln. Ich kann mich da nicht rausnehmen. 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Für mich, ich habe mich gefreut. Herbst heißt, es wird alles ein bisschen bunter, zumindest in der Natur. Orangefarbene Blätter, die Laubbläser, sie werden lauter. Die unsinnigste Erfindung überhaupt, Laub irgendwo hinpusten und der nächste Wind bläst es wieder zurück. Hier wird nicht geblasen, nicht gepustet und wenn überhaupt, dann pustet euch der Moderator dieser Sendestrecke feine Klänge in die Öhrchen. Zum Beispiel Musik von Bryan Adams. Heaven.

Coldplay Everglow in deiner Lifetime. Heute am Sonntag, der 20. September. Kommen wir nun zu 4 Oktaven Stimmumfang, 5 Grammys und eine Karriere, die inzwischen mehr als 2 Jahrzehnte umfasst. Christina Aguilera. Sie gehört definitiv zu den Stimmen, bei denen man beim Mitsingen irgendwann einfach aufgibt und nur noch ehrfürchtig zuhört. 1999, da war sie gerade 18 Jahre alt, der internationale Durchbruch. Und plötzlich war aus der jungen Sängerin ein Weltstar geworden. Seitdem hat sie sich musikalisch und optisch immer wieder neu erfunden. Pop-Prinzessin, Rockröhre, Diva, Hollywood-Glamour, Christina kann offenbar alles. Und auch im Jahr 2026 sorgt sie mit ihren Auftritten für Gesprächsstoff. Freitagabend bei einer Gala in Monaco. Sie tauchte mit einem veränderten Look auf, inklusive platinblonder Mähne und einer deutlich schlankeren Silhouette. Über Ernährung und Gewichtsverlust wurde natürlich prompt wieder ausführlich diskutiert und spekuliert. Wen interessiert bei Christina Aguilera eigentlich die Optik? Wir sind hier schließlich nicht bei Germany's Next Topmodel, sondern bei deiner Lifetime. Wir wollen diese Stimme hören, diese 4 Oktaven. Und deshalb lassen wir sie jetzt ganz einfach machen, was sie vermutlich am besten kann. Nun ja, zumindest sehr gut machen kann. Hier ist sie, Beautiful.

Aerosmith und davor Christina Aguilera. 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

Final Halftime am Sonntagabend und jetzt wird es wieder ein bisschen romantischer. Wobei, wann ist es hier eigentlich mal nicht romantisch? Wir haben für dich zwei ganz unterschiedliche musikalische Liebeserklärungen im Gepäck. Es geht zum einen zurück in die 80er mit diesem wunderbar melancholischen Klang, bei dem man schon nach den ersten Sekunden das Gefühl bekommt, irgendwo an einer Bar zu sitzen und sehnsüchtig aus dem Fenster zu schauen. The Captain of Her Heart. Vorher machen wir einen kleinen Zeitsprung und landen bei einem Mann, der offenbar beschlossen hat, dass man mit Gitarre, Stimme und einer ordentlichen Portion Gefühl ziemlich erfolgreich durchs Leben kommt. Ed Sheeran, Perfect, zwei Songs, zwei Jahrzehnte, das geht zumindest hier bei uns.

Das war unser gemeinsames Stündchen. Love Time, Stunde 2 folgt sogleich nach unter anderem John Mellencamp, Jack and Diane. Bis gleich.

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Schönen guten Abend, es wird Herbst, wer hätte es gedacht. Am kommenden Mittwoch ist es soweit, hochoffizieller Herbstanfang. Nun darf man endlich beherzt in Spekulatius-Kekse oder aber in Lebkuchenherzen beißen, die uns bekanntlich bereits seit Wochen in den Supermärkten anlächeln. Ich kann mich da nicht rausnehmen. Gestern Abend im Hause Victor, die ersten Marzipanleckereien, die ersten Weihnachtsleckereien. Für mich, ich habe mich gefreut. Herbst heißt, es wird alles ein bisschen bunter, zumindest in der Natur. Orangefarbene Blätter, die Laubbläser, sie werden lauter. Die unsinnigste Erfindung überhaupt, Laub irgendwo hinpusten und der nächste Wind bläst es wieder zurück. Hier wird nicht geblasen, nicht gepustet und wenn überhaupt, dann pustet euch der Moderator dieser Sendestrecke feine Klänge in die Öhrchen. Zum Beispiel Musik von Bryan Adams. Heaven.

Coldplay Everglow in deiner Lifetime. Heute am Sonntag, der 20. September. Kommen wir nun zu 4 Oktaven Stimmumfang, 5 Grammys und eine Karriere, die inzwischen mehr als 2 Jahrzehnte umfasst. Christina Aguilera. Sie gehört definitiv zu den Stimmen, bei denen man beim Mitsingen irgendwann einfach aufgibt und nur noch ehrfürchtig zuhört. 1999, da war sie gerade 18 Jahre alt, der internationale Durchbruch. Und plötzlich war aus der jungen Sängerin ein Weltstar geworden. Seitdem hat sie sich musikalisch und optisch immer wieder neu erfunden. Pop-Prinzessin, Rockröhre, Diva, Hollywood-Glamour. Christina kann offenbar alles. Und auch im Jahr 2026 sorgt sie mit ihren Auftritten für Gesprächsstoff. Freitagabend bei einer Gala in Monaco. Sie tauchte mit einem veränderten Look auf, inklusive platinblonder Mähne und einer deutlich schlankeren Silhouette. Über Ernährung und Gewichtsverlust wurde natürlich prompt wieder ausführlich diskutiert und spekuliert. Wen interessiert bei Christina Aguilera eigentlich die Optik? Wir sind hier schließlich nicht bei Germany's Next Topmodel, sondern bei deiner Lifetime. Wir wollen diese Stimme hören, diese 4 Oktaven. Und deshalb lassen wir sie jetzt ganz einfach machen, was sie vermutlich am besten kann. Nun ja, zumindest sehr gut machen kann. Hier ist sie, Beautiful.

Aerosmith und davor Christina Aguilera. Boomer Radio am Sonntagabend. 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Ich weiß, wo der Begriff herkommt. 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

Deine Lovetime am Sonntagabend und jetzt wird es wieder ein bisschen romantischer. Wobei, wann ist es hier eigentlich mal nicht romantisch? Wir haben für dich zwei ganz unterschiedliche musikalische Liebeserklärungen im Gepäck. Es geht zum einen zurück in die 80er mit diesem wunderbar melancholischen Klang, bei dem man schon nach den ersten Sekunden das Gefühl bekommt, irgendwo an einer Bar zu sitzen und sehnsüchtig aus dem Fenster zu schauen. The Captain of Her Heart. Vorher machen wir einen kleinen Zeitsprung und landen bei einem Mann, der offenbar beschlossen hat, dass man mit Gitarre, Stimme und einer ordentlichen Portion Gefühl ziemlich erfolgreich durchs Leben kommt. Ed Sheeran, Perfect, zwei Songs, zwei Jahrzehnte, das geht zumindest hier bei uns.

Das war unser gemeinsames Stündchen. Lovetime, Stunde 2 folgt sogleich nach unter anderem John Mellencamp, Jack and Diane. Bis gleich.

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2: Im Studio Dirk Justes, schönen guten Abend. In Mecklenburg-Vorpommern gewinnen die Rechten, in Berlin triumphiert die Linke und die CDU erlebt eine historische Wahlschlappe. Bei der Landtagswahl in Mecklenburg-Vorpommern holt die AfD nach aktuellem Stand rund 38% und damit die meisten Stimmen vor der SPD. Ministerpräsidentin Schwesig will aber weiter regieren, vermutlich mit Linken und Grünen. Die CDU fliegt wohl aus dem Schweriner Landtag. AfD-Chefin Weidel meint im Zweiten:
3: Wir sind die neue Volkspartei in Deutschland. Wir haben die CDU in ihrer Funktion dort abgelöst und die Leute, die Wähler, wählen uns vermehrt und geben uns diese starken Ergebnisse mit den stärksten Zuwächsen, weil sie endlich einen Politikwechsel wollen.
2: In Berlin wird die Linkspartei stärkste Kraft. Elif Iralp hat gute Chancen, Berlins erste Regierungschefin von der Linken zu werden. Mit rund 25% liegt die Linke deutlich vor der noch regierenden CDU, die auch in Berlin massiv verliert. Die AfD liegt auf Platz 3 vor den Grünen und der SPD. Das BSW schafft es, stand jetzt wohl in beiden Ländern nicht ins Parlament. Trotz des Debakels für seine CDU, Kanzler Merz gibt sich kämpferisch und versucht, die Personaldiskussion im Keim zu ersticken. Er will Kanzler und CDU-Chef bleiben und seine Reformen weiter vorantreiben.
4: Die Antwort kann kein Zurück in die gute alte Zeit sein. Die Antwort kann aber auch nicht sein, alles Gute immerzu nur schlecht zu reden. Die Antwort muss sein, unser Land fit zu machen für die Zukunft.
2: Ein Scherz ist für zwei Deutsche im Pariser Louvre mit einer Festnahme geendet. Die Männer hatten zwei selbstgemachte Bilder neben der Mona Lisa an die Wand geklebt und wurden von Wachleuten einkassiert. Die Wand wurde leicht beschädigt, das Da Vinci-Gemälde blieb unversehrt. In der Fußball-Bundesliga haben alle drei Aufsteiger gepunktet. Paderborn holte mit einem 3:1 gegen Hoffenheim den ersten Saisonsieg. Schalke und Elversberg trennten sich im Aufsteigerduell 0:0. Außerdem gewann Leverkusen gegen Leipzig mit 2:0.
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5: Mit KI-Support. Viele Wolken gibt es heute Nacht. Dazu regnet es im Süden erst noch, später eher nur noch an den Alpen. An der Küste und im Nordwesten kann es zwischendurch Schauer geben, ganz vereinzelt auch mal ein Gewitter. Sonst bleibt es meistens trocken. Die Tiefstwerte liegen zwischen 12 und 5 Grad. Morgen wird es zweigeteilt. In der Nordosthälfte öfter Schauer, sonst sonnig und trocken bei bis zu 23 Grad.

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1: Das waren Los del Río, also die vom Fluss. Die aus Spanien, die im Sommer des Jahres 1996 den Sommerhit in den Charts hatten, nämlich Macarena. Goldrausch.
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1: Und auch dieser Sommerhit möchte aus den Lautsprechern deines Radios erklingen. Er stand 1996 ebenfalls ganz weit oben in den Charts, nämlich auf Platz 2. Hier ist Mr. President.
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Das war der Sänger, der mit Meghan Trainor ein wunderschönes Lied über Marvin Gaye gesungen hat. Diesmal allerdings solo, Charlie Puth und One Call Away. Und auch dieser Song ist ein Hit geworden, allerdings in Deutschland sogar noch ein größerer Hit als in ihrem Heimatland England. Hier ist Dua Lipa mit Be The One.

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2: Im Studio Dirk Justes. Berlin steuert auf die erste linke Regierungschefin zu. In Mecklenburg-Vorpommern wird die AfD stärkste Kraft. Und die CDU erlebt ein historisches Debakel. In MV liegt die AfD mit gut 38% vorn und lässt die SPD von Ministerpräsidentin Schwesig hinter sich. Die will aber weiter regieren, vermutlich mit Linken und Grünen. Manuela Schwesig sagt in der ARD.
3: Ich sehe auch die Möglichkeit, eine stabile demokratische Regierung zu bilden. Wir sehen ja in Sachsen-Anhalt, dass wir dieses Regierungschaos nicht gebrauchen können. Was nützt es, wenn die AfD stärkste Kraft wird, aber überhaupt nicht in der Lage ist, eine stabile, verlässliche Regierung zu bilden?
2: Die CDU erlebt in MV ein Debakel und fliegt raus aus dem Schweriner Landtag. Das dürfte die CDU mit ihrem Verständnis als Volkspartei ins Mark erschüttern. Auch in Berlin verliert die CDU nicht nur Stimmen, sondern wohl auch das Rote Rathaus. Sie kommt auf unter 20%, die Linke liegt bei der Abgeordnetenhauswahl klar vorn. Spitzenkandidatin Elif Eralp könnte damit nicht nur Berlins erste Regierungschefin der Linken werden, sondern auch die erste mit Migrationshintergrund.
4: In unserer Stadt hat die Liebe und die Gerechtigkeit über den Hass gewonnen. Das haben wir heute alle gemeinsam gezeigt und dieses Signal geht raus in die Welt.
2: Die AfD wird in Berlin drittstärkste Kraft vor den Grünen und der SPD. Und auch für den Kanzler sind die Wahlen in Mecklenburg-Vorpommern und Berlin ein Debakel. Merz will aber weitermachen als Kanzler und CDU-Chef und er verteidigt seine Reformen.
5: Die Reformen müssen kommen. Natürlich bringt uns das alle in eine schwierige Situation. Aber wir übernehmen diese Verantwortung. Ich übernehme diese Verantwortung, denn ich möchte unser Land voranbringen.
2: Für die angeschlagenen deutschen Autobauer ist eine Trendwende weiter nicht in Sicht. Laut Zahlen der Beratungsfirma EY ist der Umsatz von VW, Mercedes und Co. im ersten Halbjahr erneut geschrumpft. Bei Herstellern in Asien, den USA und anderen europäischen Ländern gingen die Zahlen dagegen nach oben. Keine Tore im Aufsteigerduell der Fußball-Bundesliga. Schalke und Elversberg haben sich 0:0 unentschieden getrennt. Außerdem spielten Leverkusen Leipzig 2:0 und Paderborn Hoffenheim 3:1. Dortmund geht damit als Tabellenführer vor den Bayern in die zweiwöchige Länderspielpause.
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KI-Support. Viele Wolken gibt es heute in der Nordosthälfte. Dazu gehen immer mal wieder Schauer runter und vereinzelt zieht auch ein Gewitter durch. Sonst bleibt es eher trocken und später wird in der Südwest mit KI-Support. Viele Wolken gibt es heute in der Nordosthälfte.

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Das waren noch Zeiten, als Sarah Connor nicht auf Deutsch, sondern auf Englisch gesungen hat. Just Last One Dance. Und die Zeit kann ich sogar etwas genauer einsortieren und eingrenzen. Das war Anfang des Jahres 2004. Diamonds. We have to go back in time. Und das Jahr 2004, das war das internationale Jahr der Technik. Und die Technik, die macht ja auch so einiges möglich. Nämlich, heute kaum noch wegzudenken, Facebook wurde gegründet. Und der Gründer dieser Plattform, die zunächst nur für Studenten gedacht war, das war ein Student der Universität Harvard in den Vereinigten Staaten namens Mark Zuckerberg. Und der nächste Sänger, der heißt Kevin Little.

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1: 365 Tage hat das Jahr und an jedem Tag höre ich mindestens einen Hit. Und der nächste Song ist ein Hit und er heißt sogar 365. Katy Perry, hier ist 365.

0: 365, also 365, da sangen Katy Perry und Zedd. Diamonds.
1: Wow, I like it. Are you liking it too?
0: Und die Musik von Avicii, die wird natürlich auch nach seinem Tode noch geliked, also gemocht. Und insbesondere die Songs gemeinsam mit Ello Black, die sind gut. Hier sind sie, Avicii und Ello Black mit SOS. 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